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0: Es ist 3 und jetzt

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5: Ich bin Tina Golatrella. Guten Morgen.
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5: Ein Reisecar ist gestern Abend bei Sushi im Bündnerland verunglückt. Dabei sind mehrere Menschen ums Leben gekommen. Wie viele Tote und Verletzte es gibt, ist noch unklar. Nach ersten Erkenntnissen handelt es sich um einen Selbstunfall, wie die Kantonspolizei Graubünden bekannt gab. Der Car war von Zernetz Richtung Susch unterwegs, als er in eine Leitplanke prallte, von der Straße stürzte und seitlich liegen blieb. Kanada hat für die Ukraine ein Hilfspaket von umgerechnet über 200 Millionen Franken bewilligt. Damit sollen Luftabwehrraketen finanziert werden, wie der kanadische Premierminister Mark Carney sagte. Er kündigte zudem an, dass Kanada in den nächsten 2 Jahren mehrere Millionen Drohnen produzieren möchte. Davon soll ein Drittel an die Ukraine gehen. Heute, vor 25 Jahren, flogen 2 Flugzeuge ins World Trade Center in New York und ein weiteres ins Pentagon. Zum Jahrestag von 9/11 finden überall in den USA Gedenkfeiern statt. Mehrere ehemalige US-Präsidenten werden beim Mahnmal in New York erwartet, wo früher die Zwillingstürme standen. Donald Trump nimmt an einer Gedenkfeier in Washington teil.
3: Sport.
5: In der Champions Hockey League geht Genf Servette als erster Schweizer Vertreter als Verlierer vom Eis. Die Genfer unterliegen Chelevtea auswärts 2-3. Der HC Davos kann hingegen beim polnischen Meister Tichy einen 4-2-Sieg verbuchen. Es gibt zurzeit keine Meldungen im Sendegebiet. Kommt gut und sicher ans Ziel. Trotz Quellwolken ist es meistens sonnig. Temperaturen am Morgen sind mit 8 bis 9 Grad frisch. Am Nachmittag gibt es dann aber bis zu 22 Grad im Norden und 24 Grad im Tessin.
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0: Er weiß alles. Er weiß zum Beispiel auch, dass jetzt Freitagmorgen ist und ihr da draußen so langsam aber sicher richtig aufwacht seid, gönnt den Teddy Swims.
1: Und ich glaube, er weiß auch, was jetzt kommt. Der Look.
0: Den hören wir natürlich wahnsinnig gerne bei Radio 24. Allerbeste Stimmung an diesem Freitagmorgen braucht es auch, weil wir gehen ja richtig Wochenende und für das müssen wir alle top motiviert sein.
1: Wichtig ist, dass Freitag ist.
0: Morgen miteinander, schön sind wir da.

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0: Musik aus der Schweiz mit der Joya Marlene. Was macht eigentlich das Wetter heute?
1: Oh. Hey, es ist im Fall schön.
0: Schön. Das ist ja die ganze Zeit schön. Da haben wir ja noch mal richtig schönen Sommer.
1: Schön, wenn es schön ist und auch das Wochenende.
0: Schön. Ja, absolut. Grossartig. 24 Grad morgen, am Samstag 25, am Sonntag und 21 heute und ganz viel Sonne. Das feiern wir mit dem Dermot Kennedy Power Over Me. Radio 24 wünscht einen guten Morgen.

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2: Ich bin Tina Golatrella. Guten Morgen.
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2: Ein niederländischer Reisecar ist gestern Abend bei Susch im Bündnerland verunglückt. Dabei sind mehrere Menschen ums Leben gekommen. Wie viele Tote und Verletzte es gibt, ist noch unklar. Laut Roman Rüegg, Mediensprecher der Kantonspolizei Graubünden, war der Car von Zernetz Richtung Susch unterwegs.
3: Dabei ist es zu einer Kollision mit einer Leitplanke gekommen und das Fahrzeug ist dann rechts von der Straße weggestürzt und ist dann auf der rechten Seite liegen geblieben.
2: Nach ersten Erkenntnissen handelt es sich um einen Selbstunfall. In der Straße von Hormus sind erneut zwei Schiffe angegriffen worden. Vier unbekannte Geschosse hätten beide Schiffe getroffen, beobachtete ein Kapitän eines anderen Schiffes. Das teilt die britische Behörde zur Sicherheit der Schifffahrt mit. Wer für den Vorfall verantwortlich ist, ist noch unklar. Heute, vor 25 Jahren, flogen zwei Flugzeuge ins World Trade Center in New York und ein weiteres ins Pentagon. Zum Jahrestag von 9/11 finden überall in den USA Gedenkfeiern statt. Mehrere ehemalige US-Präsidenten werden beim Mahnmal in New York erwartet, wo früher die Zwillingstürme standen. Donald Trump nimmt an einer Gedenkfeier in Washington teil.
0: Sport.
2: In der Champions Hockey League geht Genf Servette als erster Schweizer Vertreter als Verlierer vom Eis. Die Genfer unterliegen Chelevtea auswärts 2-3. Der HC Davos kann hingegen beim polnischen Meister Tichy einen 4-2-Sieg verbuchen. Es gibt zurzeit keine Meldungen im Sendegebiet. Kommt gut und sicher ans Ziel. Trotz Quellwolken ist es meistens sonnig. Temperaturen am Morgen sind mit 8 bis 9 Grad frisch. Am Nachmittag gibt es dann aber bis zu 22 Grad im Norden und 24 Grad im Tessin.
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6: Und es ist Freitag, juhu!
0: Mit

0: Wir hoffen, ihr startet motiviert in der Freitag.
1: Wir auf jeden Fall schon. Schön, sind ihr da. Radio 24.
0: Ich muss mich auch durchstrecken. Jetzt gibt es Sol Roy. Muss ich aus der Schweiz. Schön, sind ihr da.

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0: ganz entspanntes Aufwachen ist angesagt an dem Freitagmorgen. Man muss es auch easy nehmen, finde ich.
1: Ich finde auch, wir nehmen es easy. Heute ist Freitag und das ist gut.

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1: Erinnern wir uns da bei Radio 24 mal so ein bisschen zurück in die Sommerzeit, wo das grosse Fußballspektakel über die Bühne gegangen ist, Fußball-WM.
2: Ja, ja, stimmt, 2020. Das war etwas.
1: Das gibt noch ein richtiges Gefühl, dass morgen und heute wieder über 40 Grad könnte werden.
2: Lieber nicht. Wir sind ja vielleicht gar nicht so undankbar, dass es ein bisschen frischer ist. Und heute wird es einen schönen goldigen Herbst geben mit doch wieder über 20 Grad. Also,
1: ah, gold!
2: Haben wir auch.
1: In der nächsten halben Stunde unter anderem Loi mit Gold. Und auch wenn es jetzt im Moment noch vom Himmel ab scheint, das Mündli, kann man das Moonlight ja nicht leiden.
2: Nein, wir bekämpfen es nicht, wir nehmen es so, wie es ist, oder? Und geniessen den Start in der Freitag einfach miteinander mit gutem Sound.
1: Das ist ganz genau so. Bei Radio 24 gibt es nicht nur beste Unterhaltung, am meisten Musik, sondern auch immer wieder die wichtigsten Informationen zum Start in euren Tag. Es ist Punkt 6, das sind die News.
3: Ich bin der Felix Haldimann. Guten Morgen.
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3: Bei einem schweren Karunfall im Engadin sind mehrere Menschen gestorben. Weitere wurden verletzt. Die genaue Zahl ist noch unklar. Beim Unfall Car handelt es sich um einen niederländischen Reisebus. Dieser war laut Roman Rüegg von der Kantonspolizei Graubünden gestern am frühen Abend von Zernetz Richtung Susch unterwegs.
5: Dabei ist es zu einer Kollision mit einer Leitplanke gekommen und das Fahrzeug ist dann rechts von der Straße weggestürzt und ist dann auf der rechten Seite liegen geblieben.
3: Nach ersten Erkenntnissen handelt es sich um einen Selbstunfall. Gemäß Medienberichten befanden sich 49 Personen im verunfallten Reisebus. Bundespräsident Guy Parmelin hat sich bestürzt über den schweren Karunfall in Graubünden gezeigt. Er sei zutiefst schockiert über den tragischen Unfall, teilte Parmelin gestern mit. Seine Gedanken seien bei den Opfern und ihren Angehörigen. Den Familien der Verstorbenen sprach er sein Beileid aus. An der Zürcher Rosengartenstraße haben gestern Abend rund 200 Anwohner, linke Parteien und Verkehrsorganisationen für mehr Lärmschutz protestiert. Sie verlangen unter anderem Tempo 30 und sichere Übergänge für Fußgänger und Velos. Hintergrund ist die starke Verkehrsbelastung mit täglich rund 60.000 Fahrzeugen.
4: Sport.
3: In der Champions Hockey League geht Genf Servette als erster Schweizer Vertreter als Verlierer vom Eis. Die Genfer unterliegen Schelefteå auswärts 2:3. Der HC Davos kann hingegen beim polnischen Meister Tichy einen 4:2-Sieg verbuchen.
2: Stockender Verkehr haben wir beim Nordring Richtung St. Gallen ab dem Limmataler Kreuz bis zum Gubrist und beim Westring ab Urdorf Nord bis zum Limmataler Kreuz. Gute Fahrt euch!
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2: Wir starten mit noch ein paar Wolken dann in den Freitag. Es wird aber je länger, je schöner und sonniger am Nachmittag mit um die 22 Grad. Achtung, jetzt aber noch frisch mit knappen 10 Grad.
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1: Weißt du, es kommt mir immer in den Sinn, wenn ich frisch höre. Fisches Fritz.
2: Ja, krass, wir versuchen es später
4: nochmal. 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

0: 9 Minuten nach der 6. Wir von Radio 24 bekommen mittlerweile so Nachrichten von verschiedenen Altersheimen, die sagen, sie möchten gerne, dass meine Großmutter bei ihnen kommt und wohnen. Elke Baumann ist ihr Name, sie ist 95, aber die geben wir nicht einfach her, gell, Mama?
1: Nein, nein, ja nicht, ich will noch lange ärgern, ich will noch lange bei euch bleiben.
0: Du hockst in deiner Wohnung im Kreis 6, frisch aus der Feder rausgeschlüpft und gibst uns immer am Freitagmorgen einen Kommentar zu der Woche, etwas, was du erlebt hast. Um was geht es heute?
1: Ja, also ich hatte beim Zahnarzt einen Termin, also bei der Dental Hygienic. Und jetzt frage ich mich, warum ist die Dentalhygiene hauptsächlich weiblich besetzt? Ja. Wo sind die männlichen DHs? Männer brächten für uns Frauen frischen Wind in die Zahnarztpraxen. Es ist nämlich unfair, dass männliche Patienten immer noch in den Genuss kommen, von einer charmanten DH umsorgt zu werden. Während wir Patientinnen bisher kaum eine Chance hatten, dass sich ein attraktiver DH über uns beugt. Also bitte, meine Herren, ja? Ich muss schon sagen.
0: DH heißt ja eigentlich.
2: Finde ich eine gute Idee.
1: Geil? Ich finde auch. Das ist doch gemein.
0: Ja, ist gemein. Und lustig ist ja, DH heisst ja der Herr.
1: Ja, eben.

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0: 17 Minuten nach der 6. Guten Morgen, hier bei Radio 24. Morgenverkehr haben wir schon ein bisschen auf dem Nordring Richtung St. Gallen, ab dem Limmentaler Kreuz bis zum Gubrist und beim Westring zwischen Urauf Nord und dem Limmentaler Kreuz. Wir haben heute aber ein wunderbares Wetter, das auf uns wartet. Zuerst vielleicht noch ein paar Wolkenfelder am Himmel, später dann immer sonniger mit um die 22 Grad dann am Nachmittag. Also einmal mehr einen Tag zum Geniessen.
1: Ja.
0: Und zusammen starten wir rein in den Freitag.
1: Ja.

0: Was für Musik da bei Radio 24. Es ist wirklich so, dass man schon jetzt um 20 ab 6 kann sagen, man kann einen nach dem anderen richtig abführen. Und in dem Stil geht es da auch weiter.
1: Ja, so ist es. Und euch habe ich eh noch etwas für Fragen, liebe Radio 24 Hörerinnen und Hörer. Was nehmen eure Mitarbeiter einmal so mit ins Büro? Das ist morgen, fühle ich mich da, als wären wir in einem Golfclub.
0: Das ist tatsächlich, ich spiele da nachher ein paar Loch spielen da bei uns im Studio. Ich gehe auf eine Golfreise und darum steht da das Ganze alles eigentlich.
1: Hättet ihr mich gesehen, er ist heute Morgen in das Studio
0: reingekommen. Ja, weil eigentlich habe ich einen Uber vorgestellt, aber der ist nicht gekommen.
1: Und hat da wirklich sein Gepäck dabei? Ja. Mhm. Aber ist schön.
0: Wolltest du noch etwas wissen darüber?
1: Bist du gut im Golfen?
0: Das Grosse ist der Treiber.
1: Also gut.
0: Nein, ich komme da wirklich nicht. Der, der nicht gekommen ist heute Morgen, mein Treiber.

0: einmal meinen Song zum Abfeiern, da bei Radio 24. So richtig gut, dass da am Freitagmorgen alles posten wird.
1: Ja, yeah, und so machen wir natürlich auch noch gerade weiter nach der 6:30. Temper City haben wir noch für euch. Genauso wie Tones and I.
0: Ein riesen Hit, der durch die Welt gegangen ist und sich dort hartnäckig haltet. Und dann haben wir noch den, den alle kennen.
1: Train mit Hey Soul Sister. All die Musik und natürlich noch einen Haufen mehr dann nach der halben für euch.
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0: Es ist 6:30. Ihr hört Radio 24. Danke für das.
11: Ich bin der Felix Haldimann. Guten Morgen.
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11: Bei einem schweren Karunfall im Engadin sind mehrere Menschen gestorben. Weitere wurden verletzt. Die genaue Zahl ist noch unklar. Beim Unfallcar handelt es sich um einen niederländischen Reisebus. Dieser war laut Roman Rüegg von der Kantonspolizei Graubünden gestern am frühen Abend von Zernetz Richtung Susch unterwegs.
12: Dabei ist es zu einer Kollision mit einer Leitplanke gekommen und das Fahrzeug ist dann rechts von der Straße weggestürzt und ist dann auf der rechten Seite liegen geblieben.
11: Nach ersten Erkenntnissen handelt es sich um einen Selbstunfall. Gemäss Medienberichten befanden sich 49 Personen im verunfallten Reisebus. Bundespräsident Guy Parmelin hat sich bestürzt über den schweren Karunfall in Graubünden gezeigt. Er sei zutiefst schockiert über den tragischen Unfall, teilte Parmelin gestern mit. Seine Gedanken seien bei den Opfern und ihren Angehörigen. Den Familien der Verstorbenen sprach er sein Beileid aus. An der Zürcher Rosengartenstraße haben gestern Abend rund 200 Anwohner, linke Parteien und Verkehrsorganisationen für mehr Lärmschutz protestiert. Sie verlangen unter anderem Tempo 30 und sichere Übergänge für Fußgänger und Velos. Hintergrund ist die starke Verkehrsbelastung mit täglich rund 60.000 Fahrzeugen.
10: Sport.
11: In der Champions Hockey League geht Genf Servette als erster Schweizer Vertreter als Verlierer vom Eis. Die Genfer unterliegen Schelefteå auswärts 2:3. Der HC Davos kann hingegen beim polnischen Meister Tichy einen 4:2-Sieg verbuchen.
1: Stockenden Verkehr haben wir auf der Eis Richtung St. Gallen, ab Dietikon bis zum Gubrist. Beim Westring klemmt es zwischen Urof Nord und dem Limmataler Kreuz. Und auf der Oberlandautobahn braucht ihr auch schon ein bisschen mehr Geduld Richtung Brütisille. Dort klemmt es ab Wangen. Gute Fahrt euch!
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1: Wir haben zum Start in der Freitag vielleicht noch ein paar Wolken am Himmel. Es wird dann aber je länger, je schöner und auch immer sonniger am Nachmittag bei um die 22 Grad.
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0: So, und jetzt kommt der Beweis, dass Radio 14 nicht nur am meisten, sondern auch die bestens passende Musik hat.
1: Mhm, warum?
0: Weil jetzt ist 6:32. Mhm. Was brauchen wir jetzt? Etwas ganz Entspanntes.
1: Gute Wahl. Tempers City. Self-aware.
0: Der Firma richtig hier im Radio 24 Studio, der macht Laune und der präsentiert unser Musikprogramm am

0: Einen wunderschönen guten Freitagmorgen bei Radio 24. Jetzt gehen wir in eine andere Richtung.
1: Drei!
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0: 12 Minuten vor der 7. ist sie, hören Radio 24. Ein wunderschöner Freitag wird gewünscht.
1: Wir haben schon einen Haufen Verkehr auf der A1, stocken sie alle Richtigen. Auf der Oberlandautobahn brauchen die Geduld Richtung Brütisellen, beim Westring aber auf Nord und in die Stadt Zürich rein klemmt es Richtung Litab Zürich-Ost. Wir haben heute einen sonnigen Tag auf uns erwartet, mit um die 22 Grad am Nachmittag, dazu ein bisschen Wind. Aber wir können es definitiv geniessen heute. Schön, dass ihr bei uns.

0: Get In Girl, Meghan Trainor, 10 von 7 bei Radio 24. Was für ein Hit. Und Get In, also reingehen, das war das Motto am Linkin Park Konzert im letzten Grundstadion. Vielleicht hört man es da ein bisschen, es hat geschüttet, aus Kübeln. Es war wirklich ganz verrückt gewesen und alle haben versucht, unter das letzte Grunddach zu stehen. Ich selber vor Ort mit meiner Frau und es war ein riesiges Konzert-Highlight gewesen.
1: Ja, das glaube ich. Ich bin leider nicht mit dabei gewesen, aber ich muss ganz ehrlich sagen, jetzt wäre ich also ganz fest gerne dabei gewesen. Trotz Regen.
0: Also, ein riesen Konzert und eine riesen Band im Allgemeinen. Nach dem Tod von ihrem Frontmann ist es so gewesen, dass sie lange Zeit Pause gemacht haben und dann eine Frau als Frontfrau genommen haben und die reisst alles ab.
1: Geht eben auch. Und wir haben Linkin Park auch zum Start im Tag für euch ausgewählt, weil es einfach richtig gute Power gibt. Da jetzt mit Burn It

0: Hörne!
1: Hörne!
2: Das ist ja richtig, richtig gut, was da bei Radio 24 so läuft. Nicht nur von der Unterhaltungsseite allein, sondern auch wie wir Namen von den Künstlerinnen und Künstlern aussprechen. Das ist Tina
1: Turner!
2: Okay, genau. Auch die hören wir in der nächsten halben Stunde bei Radio 24.
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2: Guten Freitagmorgen allerseits. Es ist 7 Uhr, das ist Radio 24.
7: Ich bin der Felix Haldimann. Guten Morgen.
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9: Bei einem schweren Karunfall im Engadin sind mehrere Menschen gestorben. Weitere wurden verletzt. Die genaue Zahl sei noch unklar, sagt Roman Rüegg, Sprecher der Kantonspolizei Graubünden zu BRK News.
10: Es ist ein niederländischer Reisegar und das ist ein also üblicher Grösse und wirklich auch gut besetzt.
9: Gemäß Medienberichten befanden sich 49 Personen im verunfallten Reisebus. Der Unfall ereignete sich gestern am frühen Abend zwischen Zernetz und Susch. Nach ersten Erkenntnissen handelt es sich um einen Selbstunfall. An der Zürcher Rosengartenstraße haben gestern Abend rund 200 Anwohner, linke Parteien und Verkehrsorganisationen für mehr Lärmschutz protestiert. Sie verlangen unter anderem Tempo 30 und sichere Übergänge für Fußgänger und Velos. Hintergrund ist die starke Verkehrsbelastung mit täglich rund 60.000 Fahrzeugen. Zum 25. Jahrestag von 9/11 finden überall in den USA Gedenkfeiern statt. Mehrere ehemalige US-Präsidenten werden beim Mahnmal in New York erwartet, wo früher die Zwillingstürme standen. Präsident Donald Trump geht nicht nach New York, stattdessen nimmt er an einer Gedenkfeier in der Hauptstadt Washington teil. Heute vor 25 Jahren hatten Terroristen zwei Flugzeuge ins World Trade Center in New York gesteuert. Fast 3000 Menschen kamen ums Leben.
8: Sport.
9: In der Champions Hockey League geht Genf Servette als erster Schweizer Vertreter als Verlierer vom Eis. Die Genfer unterliegen Schelefteå auswärts 2:3. Der HC Davos kann hingegen beim polnischen Meister Tichy einen 4:2-Sieg verbuchen.
1: Stockender Verkehrsänder auf der A1 Richtung St. Gallen ab Dietikon bis zum Gubrist und zwischen Zürich-Seebach und Zürich-Ost. Von St. Gallen Richtung Zürich klemmt es am Rastplatz Paltenswil. Beim Westring braucht er länger zwischendurch auf Nord und dem Limmataler Kreuz. Oberland-Autobahn Richtung Brüttisellen, dort ist es harzig ab Hignau. An Vierschaffhausen Richtung Winterthur, abbremsen ab Adliken. Und in die Stadt Zürich braucht er auch noch länger Richtung Litten beim Autobahnende Zürich-Ost und dem Milchbucktunnel. Gute Fahrt euch!
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1: Wir haben am heutigen Freitag ein paar Wolkenfelder sehr schnell. Im Laufe des Nachmittags wird es aber immer sonniger. Temperaturen jetzt noch bis so um die 10 Grad, später dann bei um die 22 Grad.
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1: Und wichtig, weil wichtig ist, dass Freitag ist.
2: Ja, seid mir guten Morgen.
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0: 9 Minuten nach der 7 bei Radio 24. Dünn noch mal ein bisschen zurück erinnern an eure Kindheit. Dort haben ihr sicher auch euch verkleidet, ab und zu mal vor einem Spiegel gestanden und euch ein bisschen so gefühlt, als wäret ihr ein Superstar, der auf einer Bühne steht und ein Lied gesungen. Fast ein bisschen so, wie es der Superstar selber würde machen. Zum Beispiel der da.
1: Ja, weil der Bruno Mars, der hat wirklich als Kind Imitationen gemacht, und zwar so professionell, kann man sagen, und zwar vom Elvis Presley. On a cold and gray Chicago morning, ja, das war also seine Rolle, hat sich da verkleidet, hat Schmalzlocken gemacht und alles. Und nicht einfach nur ein bisschen vor dem Spiegel, sondern es gibt auch wirklich tatsächlich YouTube-Videos von diesen Auftritten, kann man mal schauen, ist noch lustig. Und in Hawaii, wo er ja aufgewachsen ist und geboren ist, dort hat er wirklich den Titel bekommen, der weltjüngste Elvis Presley Imitator.

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0: Tina Turner. Bei Radio 24, allerbeste Musik. Der Song heisst «Der Best». 16 Minuten ab der 7. Wenn wir wissen, wer von euch sind die Besten, könnt ihr jetzt anrufen. Wir spielen nämlich Toast 24. Um eine neue Toast, drei Fragen gilt es zu beantworten. 0848 24 00 24. Die Leitungen sind jetzt offen. 0848 24 00 24.
1: Stockender Verkehr haben wir auf der A1 Richtung St. Gallen, ab Dietikon bis zum Gubrist und ab Zürich-Seebach bis Zürich-Ost. Beim Westring klemmt es in beide Richtungen. Dann Oberland-Autobahn Richtung Brüttisellen mit der Anstehen ab Wangen, auf der A4 Richtung Winterthur ab Adliken und in die Stadt Zürich klemmt es noch Richtung Litten ab Zürich-Ost. Wir haben jetzt eigentlich schon sehr schönes Wetter voraus. Mit Sonnenbrillen kann man definitiv schon mal ein bisschen vornehmen. Vielleicht noch ein paar letzte Wolkenfelder am Himmel. Es wird aber immer sonniger am Nachmittag mit bis zu 22 Grad.

0: Wie gefällt dir der Song vom Remo Forer, Falling, Alessia?
1: Hallo. Ja, gut, wir hörten viel im Radio.
0: Ja, das ist eben gut.
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0: Alessia aus Schübelbach ist Lehrerin, unterrichtet gerade die 6. Klasse, lost viel Radio, haben wir jetzt herausgefunden. Guten Morgen.
1: Ja, guten Morgen.
0: Hey, als Lehrerin ist es ja eigentlich immer noch so speziell Druck, oder? Wenn man bei so einem Spiel mitmacht, nicht?
1: Ja, ehrlich gesagt habe ich ganz spontan jetzt einfach mal mitgemacht. Seit 3 Jahren höre ich eigentlich jeden Morgen auf dem Arbeitsweg Toast 24. Und jetzt habe ich gedacht, hey, ich probiere es einfach mal und ich bin einfach durchgekommen.
0: Ja, mega.
1: Also ich bin gerade mega überrascht.
0: Ja, mir auch überrascht, dass du da auf der Leitung bist. Folgendermaßen funktioniert es.
3: Ich habe 3 Fragen für dich, liebe Alessia. Du musst die richtig beantworten. Dann gibt es einen Toaster. Du hast aber einmal die Möglichkeit, einen Joker zu nehmen. Das wäre dann der Maximilian, der versucht, hoffentlich richtig für dich zu antworten. Und du hast genau Toasterlänge lang Zeit.
1: Okay, ist gut.
3: Ist das gut?
0: Bist du bereit?
1: Ja, ich hoffe es ja.
0: Dann legen wir den Toast jetzt ab.
3: Was ist die Hauptstadt von Japan?
1: Tokio.
3: Das ist richtig. Wo findet diese Woche die Leichtathletik-WM statt?
1: Oh Gott, da muss ich Joker nehmen.
0: Budapest.
3: Das ist korrekt. Wie viele Tage hat das Schaltjahr?
1: 366.
3: Das ist auch richtig. Winner!
0: Gut, das war ein leichtes gewesen für dich mit dem Schaltjahr, oder?
1: Ja, haben wir gerade letzte thematisiert.
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0: alles einfach gut. Wirklich alles einfach gut. Man kann keinen einzigen Song auspicken, der nicht Vollgas zum heutigen Freitag passt. Das ist Radio 24 und für das stimmen wir. Und im gleichen Stil gehen wir weiter, weil beim Radio gilt, man soll nicht aufhören, wenn es am schönsten ist. Tiffany Harris gibt es in der nächsten halben Stunde und auch die wuchtige Band. Imagine Dragons mit am Start. Hey, das ist wirklich richtig schön, dass wir euch den Tag innen begleiten dürfen. Und dass ihr euch euer Vertrauen schenkt.
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0: Es ist 7:30 Uhr, schön sind wir bei Radio 24.
11: Ich bin der Felix Haldimann, guten Morgen.
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11: Bei einem schweren Karunfall im Engadin sind mehrere Menschen gestorben. Weitere wurden verletzt. Die genaue Zahl sei noch unklar, sagt Roman Rüegg, Sprecher der Kantonspolizei Graubünden zu BRK News.
12: Es ist ein niederländischer Reisegar und das ist ein also üblicher Größe und wirklich auch gut besetzt.
11: Gemäß Medienberichten befanden sich 49 Personen im verunfallten Reisebus. Der Unfall ereignete sich gestern am frühen Abend zwischen Zernetz und Zusch. Nach ersten Erkenntnissen handelt es sich um einen Selbstunfall. An der Zürcher Rosengartenstraße haben gestern Abend rund 200 Anwohner, linke Parteien und Verkehrsorganisationen für mehr Lärmschutz protestiert. Sie verlangen unter anderem Tempo 30 und sichere Übergänge für Fußgänger und Velos. Hintergrund ist die starke Verkehrsbelastung mit täglich rund 60.000 Fahrzeugen. Zum 25. Jahrestag von 9/11 finden überall in den USA Gedenkfeiern statt. Mehrere ehemalige US-Präsidenten werden beim Mahnmal in New York erwartet, wo früher die Zwillingstürme standen. Präsident Donald Trump geht nicht nach New York, stattdessen nimmt er an einer Gedenkfeier in der Hauptstadt Washington teil. Heute vor 25 Jahren hatten Terroristen zwei Flugzeuge ins World Trade Center in New York gesteuert. Fast 3000 Menschen kamen ums Leben.
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11: Como gewinnt das erste Champions-League-Spiel seiner Geschichte. Der Fußballclub aus Norditalien, unweit der Schweizer Grenze, schlägt Leipzig gleich mit 4:1.
13: Wir haben ein Pannenfahrzeug auf der A4 Richtung Brunnen zwischen dem Islisberg-Tunnel und Affoltern am Albis. Dort die rechte Spur gesperrt. Der Morgenverkehr auf der A1 Richtung St. Gallen ab Tietiken und ab Zürichseebach. Beim Westring klemmt sie beide Richtungen. Oberlandautobahn Richtung Brüttisellen ab Hegnau. Auf der A4 Schaffhausen Richtung Winterthur anstehen ab Adliken. Und in die Stadt Zürich klemmt es noch Richtung Litten ab Zürich-Ost. Gute Fahrt euch!
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13: Wir haben heute ein paar Wolkenfelder am Himmel, später dann ganz einen sonnigen Nachmittag bei um die 22 Grad.
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0: 24. Hoi, Ilana Schetti.
13: Hoi, Maximilian.
0: Baumann.
13: Baumann.

0: Ihr habt sicher auch irgendein Vorbild. Irgendjemand, der vielleicht sogar aus der eigenen Familie da ist für euch und ihr wisst einfach, dass die Person ankerfest dort sitzt, wo sie sitzt und immer und bedingungslos für euch da ist. 20 Minuten noch ist es 8 und so eine Person stelle ich euch jetzt vor. Und zwar ist meine sehr liebenswerte Grossmutter, zum Teil auch ein bisschen hässige Grossmutter, Elke Baumann, zarte 95 Jahre jung. Guten Morgen.
1: Guten Morgen, Maximilian.
0: Ein grosses Vorbild für mich, nicht nur, weil du so alt bist und immer noch topfit, sondern auch, weil du einfach deine Laune nach und nach jeden Tag unter Beweis stellst. Und ein grosser Goldschatz bist auch als Urgroßmutter für insgesamt 4 Urenkel. So, und jetzt ist fertig, lustig.
1: Ja, das kann ich ja gar nicht alles annehmen. Das ist fast zu viel.
0: Kommen wir wieder zum nervigen Teil vom Freitagmorgen. Und zwar erzählst du uns etwas, was du im Leben erlebt hast.
1: Ja, im Leben. Letzte Woche hatte ich einen Termin bei der DH. Und jetzt frage ich mich, warum ist die Dentalhygiene hauptsächlich weiblich besetzt? Ja. Wo sind die männlichen DHs? Männer brächten für uns Frauen frischen Wind in die Zahnarztpraxen. Es ist nämlich unfair, dass männliche Patienten immer noch in den Genuss kommen, von einer charmanten DH umsorgt zu werden. Während wir Patientinnen bisher kaum eine Chance hatten, dass sich ein smarter DH über uns beugt. Also bitte, meine Herren, ne?
0: Hopp in die Ausbildung.
1: Das war's.
0: Ja, das war's. Jetzt kannst du aufhängen.
1: Tschüss. Ist doch wahr. Muss mal gesagt werden.

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0: ist 10 vor 8 und weil die Musik gerade im Moment so richtig, richtig gut ist, gehen wir gerade mit ganz viel Musik weiter.
1: Ja, und zwar gehen wir gerade rein bei One Direction, Story of My Life, hier um 10 vor 8 bei Radio 24. Wir wünschen euch einen wunderbaren Freitag.
0: Es gibt nur eine richtige Weekend.

0: Jetzt müssen wir auch festhalten, weil jetzt kommen zwei Songs aus der nächsten halben Stunde, die ich finde, haben es absolut verdient, in dieser nächsten halben Stunde bei Radio 24 am Start zu sein.
1: Leonie zum Beispiel, zusammen mit so einem Callum Scott, Stay heisst der Song.
0: Oder dann der Knüller.
1: Can't get you out of my head von der Kylie Minogue. Definitiv einer, wo man eben dann, ja, wo man gern hat, wenn er im Kopf bleibt.
0: Und er bleibt ganz sicher im Kopf, all das nach der 8.
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0: Einen wunderschönen guten Freitag. Es ist Punkt 8. Da ist alles, was ihr zum Start in Freitag müsst wissen.
16: Ich bin der Felix Haldimann. Guten Morgen.
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18: Bundespräsident Guy Parmelin hat sich bestürzt über den schweren Karunfall in Graubünden gezeigt. Er sei zutiefst schockiert über den tragischen Unfall, teilte Parmelin gestern mit. Seine Gedanken seien bei den Opfern und ihren Angehörigen, den Familien der Verstorbenen, sprach er sein Beileid aus. Beim Unfall eines niederländischen Reisebusses gestern Abend sind mehrere Personen gestorben. Wie die Polizei mitteilt, handelt es sich wohl um einen Selbstunfall. Alt-Bundesrätin Viola Amherd ist mit einem Bundesratschat zur Beerdigung von König Harald nach Norwegen geflogen, das berichtet der Blick. Der Bund habe sie als offizielle Vertreterin der Schweiz entsandt. Für die Hin- und Rückreise sei deshalb der Bundesratschat zum Einsatz gekommen. Ehemalige Bundesratsmitglieder könnten die Landesregierung gelegentlich im Rahmen einer Aufgabenübertragung vertreten, so der Blick. Unter bestimmten Bedingungen dürfen Altbundesräte einen Bundesratschat verwenden. Zum 25. Jahrestag von 9/11 finden überall in den USA Gedenkfeiern statt. Mehrere ehemalige US-Präsidenten werden beim Mahnmal in New York erwartet, wo früher die Zwillingstürme standen. Präsident Donald Trump geht nicht nach New York, stattdessen nimmt er an einer Gedenkfeier in der Hauptstadt Washington teil.
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18: Como gewinnt das erste Champions-League-Spiel seiner Geschichte. Der Fußballclub aus Norditalien, unweit der Schweizer Grenze, schlägt Leipzig gleich mit 4:1. Noch vor 7 Jahren hatte Como in der vierthöchsten Liga Italiens gespielt.
1: Auf der A4 Zürich Richtung Brunnen haben ein Pannenfahrzeug zwischen dem Islisberg-Tunnel und Affolter am Albis, ist darum dort die rechte Spur gesperrt. Dann Morgenverkehr auf der A1 Richtung St. Gallen ab Tietiken und ab Zürich-Seebach. Dann Westring Klemmzi beide Richtungen, auf der Oberlandautobahn Richtung Brüttisellen Anstab Hegnau. A4 Schaffhausen Richtung Winterthur, Klemmz ab Adliken und in die Stadt Zürich Richtung Litten brauchen die Geduld ab Zürich-Ost. Gute Fahrt euch!
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1: Einen sonnigen Freitag haben wir heute den ganzen Tag. Am Nachmittag wird es sogar noch mal ein bisschen sonniger mit noch mal ein bisschen mehr Wolken und etwa 22 Grad.
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0: Wenn man jetzt aus dem Fenster schaut, hat man so eine Ahnung, wie der heutige Tag wird, weil die Sonne drückt langsam wirklich da die Bäume hindern und das macht Freude.
1: So haben wir es gern. Schön, sind ihr bei uns.
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0: goldigen Herbsttag, kann man sagen. Es ist schön sonnig, 22 Grad zum Geniessen, oder?
1: Sehr, sehr fest zum Geniessen. Und das geniessen auch Musikerinnen und Musiker aus der Schweiz, zum Beispiel der Cian.
2: Einfach die Blätter und die Menschen auch, die ein bisschen melancholisch werden. Und es ist nicht mehr das, ich muss jetzt irgendwie noch etwas machen, weil es schön ist. Man kann auch mal die Füße aufmachen, ohne schlechtes Gewissen haben. Das ist einfach schön.
1: Ja, und ein bisschen melancholisch kann man auch werden bei seinem neuen Song mit dem Stress.
0: How to Heal heisst er. Und ich würde sagen, da hören wir jetzt.

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Viertel ab 8 Uhr, hier bei Radio 24. Es wird schön sonnig heute, 22 Grad gibt es am Nachmittag. Da können wir es also definitiv geniessen. Und auch jetzt schon, wenn ihr unterwegs seid mit dem Auto, die Sonne scheint euch wenigstens entgegen. Auch dort, wo es vielleicht noch ein bisschen Geduld braucht, zum Beispiel an 4 Richtung Brunnen zwischen dem Islisbergtunnel und Affoltern am Albis. Dort haben wir ein Pannenfahrzeug die rechte Spur gesperrt. Noch ein bisschen Morgenverkehr Richtung St. Gallen ab Tietike auf der A1 und ab Zürich-Seebach. Westring in beide Richtungen, Oberlandautobahn Richtung Brütisellen, Stockens ab Hegnau. A4 Schaffhausen Richtung Winterthur ab Adliken und in die Stadt Zürich brauchen wir auch noch ein bisschen länger Richtung Litten ab Zürich-Ost. Geniessen den wunderbaren Freitag jetzt mit der Ariana Grande Hates that I made you love me.

0: Einen wunderschönen guten Freitagmorgen bei Radio 24. Jetzt gehen wir in eine andere Richtung.
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0: der halben 9 haben wir für euch zum Beispiel noch den Teddy Swims. Joel Corey. Oder auch Train mit Drops of Jupiter. Ganz viel gute Musik für euren Freitag. Gerade nachher wieder.
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0: Guten Morgen miteinander bei Radio 24. Jetzt ist es 8:30.
17: Ich bin der Felix Haldimann. Guten Morgen.
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19: Bundespräsident Guy Parmelin hat sich bestürzt über den schweren Karunfall in Graubünden gezeigt. Er sei zutiefst schockiert über den tragischen Unfall, teilte Parmelin gestern mit. Seine Gedanken seien bei den Opfern und ihren Angehörigen, den Familien der Verstorbenen, sprach er sein Beileid aus. Beim Unfall eines niederländischen Reisebusses gestern Abend sind mehrere Personen gestorben. Wie die Polizei mitteilt, handelt es sich wohl um einen Selbstunfall. Alt-Bundesrätin Viola Amherd ist mit einem Bundesratschat zur Beerdigung von König Harald nach Norwegen geflogen, das berichtet der Blick. Der Bund habe sie als offizielle Vertreterin der Schweiz entsandt. Für die Hin- und Rückreise sei deshalb der Bundesratschat zum Einsatz gekommen. Ehemalige Bundesratsmitglieder könnten die Landesregierung gelegentlich im Rahmen einer Aufgabenübertragung vertreten, so der Blick. Unter bestimmten Bedingungen dürfen Altbundesräte einen Bundesratschat verwenden. Die invasive Tapinoma-Ameise breitet sich in Schwärzenbach und Volketswil weiter aus. Inzwischen sind rund 400.000 Quadratmeter betroffen, wie die Gemeinden heute mitteilen. Die Gemeinden wollen den Schädling nun gemeinsam bekämpfen. Ein koordiniertes Vorgehen soll im nächsten Frühling starten. Die Houthi-Miliz hat im Jemen eine strategisch wichtige Hafenstadt eingenommen, das heißt es von Seiten des jemenitischen Militärs. Die Miliz sichert sich damit einen wichtigen Zugang zur Meerenge am südlichen Ende des Roten Meeres. Von dort hat sie die Möglichkeit, noch einfacher Handels- und andere Schiffe anzugreifen.
0: Auf der A1 Richtung St. Gallen klemmt es noch ab die Etike bis zum Gubrist und zwischen Zürich-Seebach und Zürich-Ost. Beim Westring müssen wir noch in beide Richtungen. Auf der Oberland-Autobahn Richtung Brütisellen stocken es noch ab Hegnau. Und in die Stadt Zürich brauchen wir länger Richtung Litten.
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0: Wir haben heute schön sonniges Wetter. Es wird je länger nur noch sonniger, auch am Nachmittag. Und das Ganze mit Temperaturen von um die 22 Grad.
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20: Es war 20:30 Uhr, guten Freitag.
0: Schön, dass ihr bei uns.
1: Jetzt

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1: Heute haben wir einmal mehr getostet. Und zwar mit der Alessia aus Schübelbach. Sie ist Lehrerin und unterrichtet eine 6. Klasse. Und so hat sie abgeschnitten.
2: Was ist die Hauptstadt von Japan?
3: Tokio.
2: Das ist richtig. Wo findet diese Woche die Leichtathletik-WM statt?
3: Oh Gott, da muss ich Joker nehmen.
1: Budapest.
2: Das ist korrekt. Wie viele Tage hat das Schaltjahr?
3: 366.
2: Das ist auch richtig.
1: Winner. Gut, das war ein leichtes für dich mit dem Schaltjahr, oder?
3: Ja, haben wir gerade letzte thematisiert.
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0: Dann rufen wir doch da mal an. Wie heisst sie?
2: Therese.
0: Therese aus?
2: Uerikon.
0: Okay.
3: Dominik.
0: Hallo?
3: Hallo, da ist Dominik.
0: Therese, dürfen wir du sagen?
3: Ja, sicher, ja.
0: Da ist Trilana und der Maximilian. Also sie ist die mit der weiblichen Stimme, ich der mit der männlichen.
3: Ich nehme es an, ja.
2: Guten Morgen, Therese.
3: Guten Morgen.
2: Noch frisch aus dem Bett?
3: Ja, extra wegen
2: euch
3: bin ich aus dem Bett.
2: Ah, schau.
0: Oh, da hat es jemand. Oh ja, dann sagen wir doch.
1: Hi. Und zapft es!
0: Du gehst ans Oktoberfest! Zürich-Wiesn!
3: Yeah. Juppie!
0: Du gehst ja, aber nicht allein, gell? Du hast noch etwas vor.
3: Ich habe vier Kinder. Und die haben vier Partner.
0: Ah, okay, also die sind schon gross.
3: Ja, ja, klar.
2: 18 war ich.
3: Nein, mein Kind kann ja nicht auf den Besen, gell?
0: Ja, hey, also dann nimmst du die alle mit und dann ist der Zehnertisch bald voll. Gratulieren!
3: Danke vielmals, ja. Mega, ich habe die halbe Nacht nicht geschlafen.

0: Schön, dass ihr mit Radio 24 unterwegs zu der Freitag-Tour. Das lohnt sich natürlich besonders fest, weil wir wieder ganz viel Musik für euch rausgesucht haben. Wo die gute Laune direkt zu euch schickt. Nach den 9 ganz viel Musik für euren Freitag.
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0: Das ist Radio 24. Schön, dass ihr bei uns. Es ist 9 Uhr.
12: Ich bin der Felix Haldimann. Guten Morgen.
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14: Altbundesrätin Viola Amherd ist mit einem Bundesratschat zur Beerdigung von König Harald nach Norwegen geflogen. Das berichtet der Blick. Der Bund habe sie als offizielle Vertreterin der Schweiz entsandt. Für die Hin- und Rückreise sei deshalb der Bundesratschat zum Einsatz gekommen. Ehemalige Bundesratsmitglieder könnten die Landesregierung gelegentlich im Rahmen einer Aufgabenübertragung vertreten, so der Blick. Unter bestimmten Bedingungen dürfen Altbundesräte einen Bundesratschat verwenden. Der neue Economy Suisse-Präsident Silvan Wildhaber warnt vor einer Wohlstandsmüdigkeit in der Schweiz. Gewisse hielten den Wohlstand offenbar für gottgegeben, sagt Wildhaber zur NZZ. Stattdessen müsse der Wohlstand täglich neu erarbeitet werden. Die Schweiz sei weniger wachstumsfreudig und habe Schwierigkeiten bei Investitionen. Nun müsse ein Ruck durch die Schweiz gehen, fordert der 48-Jährige. Weiter pocht Wildhaber auf eine Mitverantwortung der Wirtschaft bei den Folgen der Zuwanderung. Die invasive Tapinoma-Ameise breitet sich in Schwarzenbach und Volkeswil weiter aus. Inzwischen sind rund 400'000 Quadratmeter betroffen, wie die Gemeinden heute mitteilen. Die Gemeinden wollen den Schädling nun gemeinsam bekämpfen. Ein koordiniertes Vorgehen soll im nächsten Frühling starten.
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14: Die beiden Tennisspielerinnen Arina Sabalenka aus Belarus und Jelena Rybakina aus Kasachstan stehen im US Open im Finale. Damit treten die zwei besten Spielerinnen der Welt gegeneinander an. Der Finale findet morgen Abend um 10 Uhr Schweizer Zeit statt.
0: Ihr habt noch ein bisschen Verkehr auf der Eis Richtung St. Gallen, ab Tütiken bis zum Gubrist und zwischen Zürich-Seebach und Zürich-Ost. Beim Westring klemmt sie beide Richtungen, auf der Oberland-Autobahn Richtung Brütisele ab Hegnau und in die Stadt Zürich braucht ihr länger Richtung Litten ab Zürich-Ost. Gute Fahrt!
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0: Wir haben heute grundsätzlich sonniges Wetter, jetzt am Morgen vielleicht noch ein bisschen mehr Wolken, verziehen sich aber immer mehr, es wird immer sonniger und die Temperaturen steigen noch auf 22 Grad am Nachmittag.
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15: 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So, jetzt sind wir doch schon ein bisschen fortgeschritten an dem Freitagmorgen. Ich glaube, man darf sich langsam aufs Wochenende freuen.
0: Definitiv. Wichtig ist, dass es Freitag ist.
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0: Musik, ja, das steht bei uns an oberster Stelle. Und darum schauen wir jetzt, was in der absehbaren Zukunft, also in unmittelbarer Zukunft sogar, musikalisch so ansteht.
1: Zum Beispiel nochmal ein bisschen Summer Feeling mit Shakira.
0: Wir haben den Luis Capaldi.
1: Und von der Hühnerhaut gehen wir gerade noch weiter zum Milo.
0: Ayo, Technology. Ja.
1: Schön,
0: so
1: ein bisschen sexy times.
0: Ja, aber er bringt das einfach gut
1: über uns.
0: Den Grund, wir sind auf dem Weg Richtung 10 nehmen wir die drei mit und noch ganz viele andere.
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Das ist sie von mir, Maximilian Baumann, im Aussteller. Am Freitagmorgen, da geht es weiter mit der Biljana Schetti. Am meisten Musik und logischerweise auch die wichtigsten News zu eurem Freitag. 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
12: Ich bin der Felix Haldimann.
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12: Das Reisebusunglück im Engadin fordert 5 Todesopfer. Das teilt die Kantonspolizei Graubünden mit. 40 Personen wurden verletzt, 3 davon schwer. Der niederländische Reisebus kam gestern Abend bei einer Baustelle bei Zernetz von der Straße ab. Die Staatsanwaltschaft klärt mit der Polizei die genauen Umstände des Unfalls ab. Der neue Economy Suisse-Präsident Sylvain Wildhaber warnt vor einer Wohlstandsmüdigkeit in der Schweiz. Gewisse hielten den Wohlstand offenbar für gottgegeben, sagt Wildhaber zur NZZ. Stattdessen müsse der Wohlstand täglich neu erarbeitet werden. Die Schweiz sei weniger wachstumsfreudig und habe Schwierigkeiten bei Investitionen. Nun müsse ein Ruck durch die Schweiz gehen, fordert der 48-Jährige. Weiter pocht Wildhaber auf eine Mitverantwortung der Wirtschaft bei den Folgen der Zuwanderung. Die invasive Tapinoma-Ameise breitet sich in Schwarzenbach und Volketswil weiter aus. Inzwischen sind rund 400.000 Quadratmeter betroffen, wie die Gemeinden heute mitteilen. Die Gemeinden wollen den Schädling nun gemeinsam bekämpfen. Ein koordiniertes Vorgehen soll im nächsten Frühling starten. Die Ölpreise sind in der Nacht auf heute deutlich gestiegen. Ein Fass der Referenzsorte Brent kostete zwischenzeitlich rund $109. So teuer war Öl seit 4 Monaten nicht mehr. Ein Grund für den Anstieg des Ölpreises ist die Einnahme eines Hafens im Westen des Jemens durch die Houthi-Rebellen. Damit ist neben der Straße von Hormuz eine weitere wichtige Meerenge für die Schifffahrt beeinträchtigt. Im Raum Zürich-Lamz auf dem Nordring Richtung St. Gallen zwischen dem Limmataler Kreuz und dem Gubristunnel und auf dem Westring Richtung Basel zwischen Urdorf Nord und dem Limmataler Kreuz.
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14: Ein paar letzte Wolkenfelder kann es vielleicht noch haben. Nachher wird es eigentlich immer sonniger am Nachmittag mit nur noch ein paar Quellwolken über den Bergen. Die Temperaturen steigen noch auf etwa 22 Grad. Dazu gibt es wenig Wind. Und am Wochenende sieht es auch gut aus. Die Temperaturen noch mal ein bisschen wärmer mit um die 24 Grad. Dazu an beiden Tagen eigentlich schön sonnig.
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14: Zusammen gehen wir noch durch den Vormittag. Ich bin Trilana Schetti, schön sind ihr da.
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Das ist Radio 24. Zusammen gehen wir durch den Tag. Schön, dass ihr mit uns unterwegs seid. Wir haben für euch natürlich nur das Beste vom Besten rausgepackt und geben euch ganz viel Musik.

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1: 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Aus ist The Art of Letting Go.

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6: Ich bin der Felix Haldimann.
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6: Beim Car-Unfall zwischen Zernetz und Susch im Kanton Graubünden sind 5 Personen ums Leben gekommen. Zudem hat es viele Verletzte gegeben. Dani Glur.
7: 3 Personen sind schwer, 7 mittelschwer und 30 leicht verletzt worden. Insgesamt sind 45 Personen im Car gewesen, niemand ist also unverletzt geblieben. Die Identifikation der Todesopfer ist noch offen. Das hat die Kantonspolizei Graubünden mitteilt. Der Car ist bei einer Baustelle von der Strasse abgekommen und umgekippt. Es sind 7 Rettungshelikopter und 13 Ambulanzen im Einsatz gewesen. Es laufen immer noch Ermittlungen, dass man herausfindet, wie es genau zum Unfall gekommen ist. Der Unglücks-Car war von einem niederländischen Busunternehmen gewesen.
6: Am Hauptbahnhof Zürich ist in der Nacht auf heute ein Mann bei einem Zugunfall schwer verletzt worden. Wie die Kantonspolizei Zürich mitteilt, versuchte der Mann, in einen abfahrbereiten Zug einzusteigen. Weil die Türen bereits zu waren, trat er mehrfach gegen den Wagen. Als sich der Zug dann in Bewegung setzte, geriet der 58-Jährige unter den Zug. Dabei wurde er schwer verletzt. Fachleute wollen das Grundwasser besser vor Trockenheit schützen. Die Akademie der Naturwissenschaften fordert gezielte Maßnahmen. Bei zunehmender Trockenheit senken die Grundwasserstände und Quellen versiegten, vor allem im Jura und in den Alpen, so die Akademie. Dies gefährde Moore sowie Flüsse und Bäche. Auch für Landwirtschaft, Industrie und Haushalte drohten Engpässe. Die Akademie fordert etwa die Entsiegelung von Böden oder die Renaturierung von Gewässern. Der Bund arbeitet derzeit an einer solchen Wasserstrategie. Achtung auf der A1 Richtung Bern. Zwischen Aarau-Ost und Aarau-West hat es Pneuteile auf der Strasse. Dann klemmt es noch auf dem Nordring Richtung St. Gallen zwischen dem Limmataler Kreuz und dem Kubristunnel und auf dem Westring Richtung Basel zwischen Urdorf Nord und dem Limmataler Kreuz. Noch ein Blick zum Gotthard. In beide Richtungen geht es etwa 20 Minuten länger.
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8: Ein paar letzte Wolkenfelder kann es vielleicht noch haben. Nachher wird es eigentlich immer sonniger am Nachmittag mit nur noch ein paar Quellwolken über den Bergen. Die Temperaturen steigen noch auf etwa 22 Grad. Dazu gibt es wenig Wind. Und am Wochenende sieht es auch gut aus. Die Temperaturen noch mal ein bisschen wärmer mit um die 24 Grad. Dazu an beiden Tagen eigentlich schön sonnig.
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8: Und das natürlich nur mit Motivationsmusik pur. Ich bin Trilana, schön sind ihr da.
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Ja, Shakira von damals und ja auch von heute, die gefällt uns einfach. Gibt immer gute Laune, wenn man sie hört, oder? Schön, sind wir mit Radio 24 unterwegs. Wir haben für euch hier natürlich wiederhin nur das Beste vom Besten. Jetzt geht es gerade Mel Smith mit Stargazing. Schön, sind ihr da.

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1: Wenn man erbt, ist man plötzlich mit Fragen konfrontiert, die man sich noch nie gestellt hat. Aber wenn viele dank Erbschaft ihren Wohlstand können verbessern können, sind mit einer Erbschaft Fallstrick verbunden. Man erbt nämlich nicht nur Vermögen, sondern auch Schulden. Darum ist es laut Stefan Reinhardt, dem Leiter Erbschaften bei der Zürcher Kantonalbank, wichtig, dass man sich im ersten Schritt einen Überblick über eine Erbschaft verschaffen.
2: Wenn man Zugang zu den persönlichen Unterlagen der verstorbenen Person hat, sucht man am besten nach Dokumenten, die die finanzielle Situation aufzeigen. Den besten Überblick kommt man mit der Steuererklärung über. Sonst sind Bank-, Versicherungs- und Liegenschaftenunterlagen auch hilfreich. Vielleicht gibt es aber auch Miterben, die die finanzielle Situation besser kennen.
1: Vererbt werden nicht nur Vermögen, sondern auch Schulden. Was kann man machen, wenn ein Nachlass überschuldet ist?
2: In so einem Fall kann man das Erbe ausschlagen. Dafür hat man 3 Monate Zeit. Aber Achtung, man kann das Erbe nur ausschlagen, solange man nicht Nachlasswert an sich genommen hat oder sich zu stark in die Erbteilung eingemischt hat. Wenn man nicht sicher ist, ob die Erbschaft überschuldet ist, kann man auch innerhalb von einem Monat ein öffentliches Inventar verlangen und man haftet dann bei der späteren Erbannahme nur für die im Inventar aufgeführten Schulden.
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12: Ich bin der Felix Haldimann.
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12: Beim Car-Unfall zwischen Zernetz und Susch im Kanton Graubünden sind 5 Personen ums Leben gekommen. Zudem hat es viele Verletzte gegeben. Dani Glur.
13: 3 Personen sind schwer, 7 mittelschwer und 30 leicht verletzt worden. Insgesamt sind 45 Personen im Car gewesen, niemand ist also unverletzt geblieben. Die Identifikation der Todesopfer die ist noch offen, das hat die Kantonspolizei Graubünden mitteilt. Der Car ist bei einer Baustelle von der Strasse abgekommen und umgekippt. Es sind 7 Rettungshelikopter und 13 Ambulanzen im Einsatz gewesen. Es laufen immer noch Ermittlungen, dass man herausfindet, wie es genau zum Unfall gekommen ist. Der Unglücksgar war von einem niederländischen Busunternehmen.
12: Die Stadt Winterthur wehrt sich gegen den geplanten Kahlschlag beim US-Medizintechnikunternehmen Zimmer Biomet. Ein erstes Gespräch zwischen dem Stadtrat und dem Unternehmen habe bereits stattgefunden, teilt die Stadt mit. Ein zweites sei geplant. Biomet will am Standort Winterthur 580 Stellen streichen.
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12: Der Schweizer Velorennfahrer Stefan Küng bricht einen Tag nach seinem Triumph im Zeitfahren die Spanien-Rundfahrt ab. Der Ostschweizer gibt die Vuelta aus freien Stücken auf. Wie seine Mannschaft Tudor schreibt, will Küng sich bestmöglich auf die bevorstehende Straßen-WM in Montreal vorbereiten. Die Reise nach Übersee koste Energie. In Montreal findet am 20. September das Zeitfahren statt, eine Woche später das Straßenrennen. Achtung auf der A1 Richtung Bern zwischen Aarau-Ost und Aarau-West hat es Pneuteile auf der Strasse. Dann klemmt es in der Region Zürich auf dem Nordring Richtung St. Gallen zwischen dem Limmataler Kreuz und dem Gubristunnel. Und auf der A1 Richtung Zürich zwischen der Verzweigung Brüttisel und Zürich-Ost. Und es stockt auch noch auf dem Westring Richtung Basel zwischen Urdorf-Nord und dem Limmataler Kreuz. Noch ein Blick zum Gotthard. In Süden geht es eine Stunde länger, unten auf eine halbe Stunde.
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15: Ein paar letzte Wolkenfelder kann es vielleicht noch haben. Nachher wird es eigentlich immer sonniger am Nachmittag mit nur noch ein paar Quellwolken über den Bergen. Die Temperaturen steigen noch auf etwa 22 Grad. Dazu gibt es wenig Wind. Und am Wochenende sieht es auch gut aus. Die Temperaturen noch mal ein bisschen wärmer mit um die 24 Grad. Dazu an beiden Tagen eigentlich schön sonnig.
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15: Und da geben wir euch all das, was ihr braucht, nämlich vor allem einfach ein Hit nach dem anderen. Gerade das nächste wieder. Ich bin Trilana Schetti. Hoi zusammen!

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0: Es ist 12:30.
9: Ich bin der Felix Haldimann.
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9: Am Hauptbahnhof Zürich ist in der Nacht auf heute ein Mann bei einem Zugunfall schwer verletzt worden. Wie die Kantonspolizei Zürich mitteilt, versuchte der Mann, in einen abfahrbereiten Zug einzusteigen. Weil die Türen bereits zu waren, trat er mehrfach gegen den Wagen. Als sich der Zug dann in Bewegung setzte, geriet der 58-Jährige unter den Zug. Dabei wurde er schwer verletzt. Die Stadt Winterthur wehrt sich gegen den geplanten Kahlschlag beim US-Medizintechnikunternehmen Zimmer Biomet. Ein erstes Gespräch zwischen dem Stadtrat und dem Unternehmen habe bereits stattgefunden, teilt die Stadt mit. Ein zweites sei geplant. Biomet will am Standort Winterthur 580 Stellen streichen. Die Ölpreise sind in der Nacht auf heute deutlich gestiegen. Ein Fass der Referenzsorte Brent kostete zwischenzeitlich rund $109. So teuer war Öl seit 4 Monaten nicht mehr. Ein Grund für den Anstieg des Ölpreises ist die Einnahme eines Hafens im Westen des Jemens durch die Houthi-Rebellen. Damit ist neben der Straße von Hormuz eine weitere wichtige Meerenge für die Schifffahrt beeinträchtigt.
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9: Der Schweizer Velorennfahrer Stefan Küng bricht einen Tag nach seinem Triumph im Zeitfahren die Spanien-Rundfahrt ab. Der Ostschweizer gibt die Vuelta aus freien Stücken auf. Wie seine Mannschaft Tudor schreibt, will Küng sich bestmöglich auf die bevorstehende Straßen-WM in Montreal vorbereiten. Die Reise nach Übersee koste Energie. In Montreal findet am 20. September das Zeitfahren statt, eine Woche später das Straßenrennen. Achtung auf der A1 Richtung Bern zwischen Aarau-Ost und Aarau-West hat es Pneuteile auf der Straße. Dann klemmt es in der Region Zürich auf dem Nordring Richtung St. Gallen zwischen dem Limmentaler Kreuz und dem Gubristunnel. Und auf der A1 Richtung Zürich zwischen der Verzweigung Brüttisel und Zürich-Ost. Und es stockt auch noch auf dem Westring Richtung Basel zwischen Urdorf-Nord und dem Limmentaler Kreuz. Noch ein Blick zum Gotthard. In Süden geht es eine Stunde länger, unten auf eine halbe Stunde.
10: Ein schönen sonnigen Nachmittag, der da uns noch bevorsteht mit um die 22 Grad und nur ein paar Quellwolken über den Bergen. Am Samstag haben wir auch strahlenden Sonnenschein, 24 Grad, eine leichte Brise, Sonntag dann auch recht sonnig und auch um die 24 Grad. Es wird also nochmal schön warm und Wetter zum Geniessen geben.
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10: Einen guten Wünsche, ich bin Trilana Schetti. Ich habe einen guten Tag.
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12: Ich bin Birgit Orgler.
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12: Die niederländische Regierung hat sich nach dem Gar-Unglück im Engadin schockiert gezeigt. Ein schreckliches Unglück in der Schweiz, schrieb Premierminister Rob Jetten. Die Gedanken seien bei den Opfern und deren Angehörigen. Er reagierte damit auf einen Post des Außenministers. Dieser schrieb von schrecklichen Nachrichten und versprach, zusammen mit der Botschafterin die Opfer vor Ort zu unterstützen. Beim Unfall eines niederländischen Reisecars waren gestern 5 Menschen gestorben und 40 Menschen zum Teil schwer verletzt worden. Die Stadt Winterthur wehrt sich gegen den geplanten Kahlschlag beim US-Medizintechnikunternehmen Zimmer Biomet. Ein erstes Gespräch zwischen dem Stadtrat und dem Unternehmen habe bereits stattgefunden, teilt die Stadt mit. Ein zweites sei geplant. Biomet will am Standort Winterthur 580 Stellen streichen. Ein Ölteppich breitet sich in der Straße von Hormuz aus. Das berichtet die Umweltschutzorganisation Greenpeace. Die Verschmutzung befindet sich demnach auf der östlichen Seite der Meeresenge. Innerhalb eines Tages habe sich die sichtbare Fläche ungefähr verdoppelt, schreibt die Umweltorganisation. Seit dem Beginn des Irankriegs mit Angriffen auf Öltanker ist immer wieder Öl in die Straße von Hormuz ausgetreten. Die Schweizer Bevölkerung ist im August etwas weniger konsumfreudig als in den Monaten zuvor gewesen. Das zeigt der Konsumindikator von PostFinanz. Im Juni und Juli waren die Ausgaben auch wegen Reisen deutlich höher. Im Vergleich zum August vor einem Jahr stiegen die Ausgaben allerdings um 0,8%. Aufpassen auf den A6 Lyss Richtung Bern. Zwischen Lyss Süd und Schüpfen hat es Gegenstände auf der Fahrbahn. Aufpassen muss man auch auf den A5 Solothurn Richtung Biel. Zwischen dem Bieterlen-Tunnel und der Verzweigung Bützingenfeld hat es auch Gegenstände auf der Fahrbahn. A1 Zürich Richtung Bern. Zwischen dem Rastplatz Kühlfeld und Schönbühl Stau nach einem Unfall. Stau hat es auch auf der A1 Bern Richtung Zürich zwischen Kriegstätten und der Raststätte Eitingen Süd. A2 Luzern Richtung Gotthard zwischen Erstfeld und Göschenen schon 7 km. A3 Zürich Richtung Chur zwischen Pfäffiken und Lachen. A5 Biel Richtung Solothurn zwischen Solothurn Ost und der Verzweigung Lutherbach. Stockenden Verkehr hat es auf der A1 Bern Richtung St. Gallen zwischen Dietikon und dem Gubristunnel. A1 St. Gallen Richtung Zürich zwischen der Verzweigung Brüttisellen und Zürich Ost. A3 Westring Zürich Richtung Basel zwischen Urdorf Nord und dem Limmataler Kreuz.
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13: Ein sonniger Nachmittag, der da uns noch bevorsteht mit um die 22 Grad und nur ein paar Quellwolken über den Bergen. Am Samstag haben wir auch strahlenden Sonnenschein, 24 Grad, eine leichte Brise, Sonntag dann auch recht sonnig und auch um die 24 Grad. Es wird also nochmal schön warm und Wetter zum Geniessen geben.
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13: Schön, sind ihr mit uns unterwegs. Ich wünsche euch einen wunderbaren Tag. Für euch am Mikrofon Trilana Schetti. Hallo zusammen.

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Say It Right. Grossartiger Song. Schön, sind wir mit Radio 24 unterwegs. Das lohnt sich natürlich weiterhin, weil wir haben für euch ganz feinsäuberlich herausgepickt, was ihr gerne hört. Und da gehört er natürlich dazu. Damiano Davids mit Next Summer. Schönen Tag wünsche ich euch.

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12: Ich bin Birgit Orgler.
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12: Die niederländische Regierung hat sich nach dem Gar-Unglück im Engadin schockiert gezeigt. Ein schreckliches Unglück in der Schweiz, schrieb Premierminister Rob Jetten. Die Gedanken seien bei den Opfern und deren Angehörigen. Er reagierte damit auf einen Post des Außenministers. Dieser schrieb von schrecklichen Nachrichten und versprach, zusammen mit der Botschafterin die Opfer vor Ort zu unterstützen. Beim Unfall eines niederländischen Reisecars waren gestern 5 Menschen gestorben und 40 Menschen zum Teil schwer verletzt worden. Der Zürcher Stadtrat will sich die Velostadt Kopenhagen nicht in jeder Hinsicht zum Vorbild nehmen. Er lehnt Fußstützen und Haltevorrichtungen an Kreuzungen ab. Diese seien den Fußgängerinnen und Fußgängern im Weg. Die Fußstützen würden auf Trottoirs angebracht, was den knappen Platz weiter beschränke. Die Installationen könnten insbesondere für seh- und gehbehinderte Personen ein Hindernis darstellen. Ein Ölteppich breitet sich in der Straße von Hormuz aus. Das berichtet die Umweltschutzorganisation Greenpeace. Die Verschmutzung befindet sich demnach auf der östlichen Seite der Meeresenge. Innerhalb eines Tages habe sich die sichtbare Fläche ungefähr verdoppelt, schreibt die Umweltorganisation. Seit dem Beginn des Irankriegs mit Angriffen auf Öltanker ist immer wieder Öl in die Straße von Hormuz ausgetreten. Die Schweizer Bevölkerung ist im August etwas weniger konsumfreudig als in den Monaten zuvor gewesen. Das zeigt der Konsumindikator von PostFinance. Im Juni und Juli waren die Ausgaben auch wegen Reisen deutlich höher. Im Vergleich zum August vor einem Jahr stiegen die Ausgaben allerdings um 0,8%. A1 Zürich Richtung Bern zwischen Megenwil und Lenzburg aufpassen, es hat Gegenstände auf der Fahrbahn. A1 Bern Richtung Zürich zwischen Kriegstetten und Herkingen stockender Verkehr. A1 Bern Richtung St. Gallen zwischen Dietikon und dem Gubristunnel stockender Verkehr. Stockender Verkehr auch auf der A1 Bern Richtung St. Gallen zwischen Zürich-Seebach und Zürich-Ost. A2 Luzern Richtung Gotthard zwischen Erstfeld und Göschenen 6 km Stau.
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13: Ein sonniger Nachmittag, der da uns noch bevorsteht mit um die 22 Grad und nur ein paar Quellwolken über den Bergen. Am Samstag haben wir auch strahlenden Sonnenschein, 24 Grad, eine leichte Brise. Sonntag dann auch recht sonnig und auch um die 24 Grad. Es wird also nochmal schön warm und Wetter zum Geniessen geben.
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13: Ja, und zusammen geht es ein bisschen ringer, oder? Darum machen wir es so. Ich bin Trilana Schetti. Schön, sind ihr da.
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Anfang an, zum Beispiel Holly Humberstone, To Love Somebody, finde ich von Anfang an einen guten Song. Und dann gibt es Songs, die sind wie ein bisschen wein. Die muss man zuerst ein bisschen wirken lassen. Am Anfang denke ich so, nie. Und dann im Abgang werden sie eben doch plötzlich gut. So ist es mir ein bisschen mit dem George Ezra gegangen. Budapest. Am Anfang gar nicht mal so gut gefunden. Mittlerweile mag ich aber sehr fest. Da ist er bei Radio 24. Schön, sind auch ihr da.

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Schön sind wir bei Radio 24. Das lohnt sich natürlich weiterhin, weil die beste Musik, die gibt es da bei uns und natürlich auch die beste Unterhaltung. Von morgen früh bis zu Abend spät. Der Morgen früh, der sagt jetzt Tschüss. Ich bin der Ilana Schatti. Wir hören uns dann morgen wieder, hier am Samstag bei Radio 24. Und ich wünsche euch weiterhin ganz viel Spass. Hebt Sorge und nicht mehr allzu streng.

0: Zürich West bei Radio 24. Findet's Glück heim. Schön, dass ihr mit uns unterwegs seid. Das ist der Weg in euch ein Weekend. Und dann geht es so richtig ab. Wir nehmen die Energie mit und nehmen sie direkt ins Wochenende. Weil es wartet ja ein wunderschönes Wochenende auf uns. Mit Temperaturen zwischen 20 und 25 Grad. Perfekt, um ganz viel unternehmen, ganz viel machen, ganz viel erleben. Und wir begleiten euch natürlich heute und auch am Wochenende mit den besten Hits, euren Lieblingssongs. So, zum Beispiel Blue Brief Easy in der nächsten halben Stunde für euch.
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0: Hallo miteinander, das ist euer Freitag bei Radio 24. Es ist 3.
8: Ich bin die Birgit Orgler.
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10: Der chinesische Logistikdienstleister SpeedF baut in der Schweiz ein eigenes Paketnetz auf und könnte die etablierten Anbieter Post, Planza, DPD und DHL unter Druck setzen. SpeedF befördert unter anderem Pakete der chinesischen Online-Plattformen Shein, Temu und AliExpress. Es werde bereits eine beträchtliche Menge befördert, berichtet die Nachrichtenagentur AWP. Ein führender Vertreter der Schweizer Zustellbranche warnte davor, den neuen Konkurrenten zu unterschätzen. Der Zürcher Stadtrat will sich die Velostadt Kopenhagen nicht in jeder Hinsicht zum Vorbild nehmen. Er lehnt Fußstützen und Haltevorrichtungen an Kreuzungen ab. Diese seien den Fußgängerinnen und Fußgängern im Weg. Die Fußstützen würden auf Trottoirs angebracht, was den knappen Platz weiter beschränke. Die Installationen könnten insbesondere für seh- und gehbehinderte Personen ein Hindernis darstellen. Nach den neuen Eskalationen im Jemen sind mehr als 46.000 Menschen in die Flucht getrieben worden. In der Nacht hätten UNO-Berichten zufolge viele Menschen die Hafenstadt Mokka mit ihren Habseligkeiten verlassen. Familien werden gezwungen, in diesem Konflikt zum zweiten oder dritten Mal zu fliehen, wobei ihnen fast nichts mehr geblieben ist, sagte die Chefin der Internationalen Organisation für Migration. Mit den jüngsten Vorstößen kontrollieren die Houthi-Rebellen nun die gesamte Küste des Roten Meeres im Jemen.
0: Liebe Grüße zu euch selbst. Im Moment haben wir auf dem Nordring und auf dem Westring schon auf ein bisschen länger auf der A1 Richtung St. Gallen zwischen Seebach und Zürich-Ost, wo es ein bisschen länger geht für die Stadt Zürich rein beim Autobahnende Wiedike und auf der Autobahn Richtung Schaffhausen zwischen Winterthur Nord und dem Ried-Hölzli-Tunnel. Sonst kommen wir bis jetzt noch überall gut durch. Ich wünsche euch eine ganz gute Fahrt. Heute Freitag Nachmittag.
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0: Und wettertechnisch wartet ja wirklich ein irrsinniges Wochenende von uns zwischen 20 und 25 Grad, eher Tendenz 25 Grad, mit viel Sonne, ein paar einzelnen Wolken, die schon noch rum sind, aber es ist wirklich Wanderwetter, Spazierwetter, Velowetter oder was ihr auch immer sonst möchtet draussen unternehmen.
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0: Hallo zusammen, mein Name ist Anja Leibacher. Schön, dass ich euch auf dem Weg in unser richtiges Wochenende begleiten.
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Gemütlich durch den Freitagnachmittag. Wir sind alle zusammen unterwegs in Richtung Wochenende. Und das selbstverständlich nur begleitet von der besten Musik. Das ist für all die, die vielleicht noch ein Feierabendbier nehmen, in eine Bar gehen, noch anstoßen, auf einen Bar-Song.

0: Like a Heart. All Flowrider, wo ein bisschen Wochenendstimmung macht mit Ryan Brown. Schön, dass ihr mit uns unterwegs seid, hier bei Radio 24.
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0: liebe das Lied. Hoffe ihr auch. Rhea Carpenter, Man Child. Vielleicht haben wir auch eins von euren Lieblingsliedern ready in der nächsten halben Stunde. Wir spielen nämlich unter anderem One Republic, Robin Schulz, Rita Ora sind ebenfalls dabei und ja, ich weiß nicht, ob man ihm schon Oldie sagen kann, aber so ein paar Jahre hat er auf dem Buckel. Anastasia, Left Outside Alone. Für euch hier bei Radio 24, für euch Freitag Nachmittag. Geniessen!
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0: Grüezi miteinander, das ist Radio 24. Euch Freitagnachmittag, der Weg ins Weekend, es ist 4 Uhr.
8: Ich bin die Fieger Dörgler.
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8: Der Regierungsrat hat selbstfahrende Autos in den Richtplan des Kantons Zürich aufgenommen. Der Einsatz automatisierter Fahrzeuge im privaten wie im öffentlichen Verkehr soll auf die örtlichen Verhältnisse, insbesondere auf die Verkehrsplanung und den Verkehrsablauf abgestimmt sein. Der Kanton wolle Innovationen im Bereich selbstfahrender Autos unterstützen. Erste Versuche mit selbstfahrenden Autos gibt es bereits etwa im Furtal. Der chinesische Logistikdienstleister SpeedF baut in der Schweiz ein eigenes Paketnetz auf und könnte die etablierten Anbieter Post, Planzer, DPD und DHL unter Druck setzen. SpeedF befördert unter anderem Pakete der chinesischen Online-Plattformen Shein, Temu und AliExpress. Es werde bereits eine beträchtliche Menge befördert, berichtet die Nachrichtenagentur AWP. Ein führender Vertreter der Schweizer Zustellbranche warnte davor, den neuen Konkurrenten zu unterschätzen. Der ehemalige Präsident des Schweizerischen Fußballverbands Ralf Slotzover ist im Alter von 93 Jahren gestorben. Das teilt der Fußballverband mit. Slotzover war 8 Jahre lang Präsident des Fußballverbandes. In seiner Amtszeit qualifizierte sich die Schweizer Nationalmannschaft für die EM 2004 und die WM 2006. Der größte Erfolg war jedoch bereits im Dezember 2002 gelungen. Die UEFA vergab die EM 2008 an die Schweiz und Österreich.
0: Liebe Grüße euch ins Auto in Feierabendverkehr. Im Moment haben wir länger für die Stadt Zürich rein beim Autobahnende Wiedeke. Dann geht es länger auf dem Nordring und auf dem Westring. Genauso wie auf der A1 Richtung St. Gallen zwischen Seebach und Zürich-Ost. Ebenfalls auf der A1, aber Richtung Zürich zwischen Effretiken und Zürich-Ost geht es ebenfalls ein bisschen länger. Und auf der Autobahn Richtung Schaffhausen zwischen Winterthur Nord und dem Ried-Hölzli-Tunnel. Und im Aargau auf der A1 Richtung Bern zwischen Dietikon und Baden-Westunner ebenfalls ein bisschen längsamer unterwegs sind. Ich wünsche euch eine ganz gute Fahrt.
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0: Und wettertechnisch dürfen wir uns wirklich, wirklich freuen auf das Wochenende. Es wird nicht zu heiß, nicht zu kalt, nicht zu bewölkt, aber auch nicht zu sonnig. Es ist so genau das Mittelmaß, so etwas zwischen 20 und 25 Grad, mit immer mal wieder ein bisschen Sonne. Perfekt, um etwas zu unternehmen.
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0: Hallo miteinander, mein Name ist Anja Leibacher. Schön, dass ich euch durch den Freitagnachmittag begleiten.
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Das ist Radio 24 mit Anastasia unterwegs in richtig perfektes Wochenende. Perfekt darum, weil Temperaturen absolut optimal sind, 20 bis 25 Grad. Dann scheint die Sonne, es wird so richtig schön herbstlich, es sind Flohmärkte, es sind irgendwelche kleinen Festchen und es sind Kinder.

sehr mittelmäßigen bis vielleicht eher unterdurchschnittlich guten Sänger bei One Direction bei irgendeiner Castingshow. Mittlerweile füllt der Harry Styles riesengroße Stadien, zum Beispiel in New York, jetzt gerade mehrmals am Stück Madison Square Garden auftreten. Absolut crazy.

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0: Passenger hier bei Radio 24 und ich würde einfach mal sagen
1: Happy Friday!
0: Genau so. Und so tönt der Happy Friday bei Radio 24 und Weekend in der nächsten halben Stunde für euch bereit. Aber auch der jetzt mal richtig melancholisch bis heimfahren. Snow Patrol mit Chasing Cards.
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0: Grüezi zusammen, das ist euch ein Freitagnachmittag, 16:30.
22: Ich bin Birgit Orgler.
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22: Zwei Geiseln aus der Schweiz und Österreich sind möglicherweise von Dschihadisten freigelassen worden. Die beiden Frauen waren vor mehr als einem Jahr von Dschihadisten in Niger entführt worden. Das Departement für Auswärtige Angelegenheiten habe Kenntnis von den Meldungen zur Freilassung der Schweizer Geisel, teilte ein Departementssprecher mit. Entsprechende Abklärungen seien im Gang. Nach den neuen Eskalationen im Jemen sind mehr als 46.000 Menschen in die Flucht getrieben worden. In der Nacht hätten UNO-Berichten zufolge viele Menschen die Hafenstadt Mokka mit ihren Habseligkeiten verlassen. Familien werden gezwungen, in diesem Konflikt zum zweiten oder dritten Mal zu fliehen, wobei ihnen fast nichts mehr geblieben ist, sagte die Chefin der Internationalen Organisation für Migration. Mit den jüngsten Vorstößen kontrollieren die Houthi-Rebellen nun die gesamte Küste des Roten Meeres im Jemen. Der ehemalige Präsident des Schweizerischen Fußballverbands, Ralf Slotzover, ist im Alter von 93 Jahren gestorben. Das teilt der Fußballverband mit. Slotzover war 8 Jahre lang Präsident des Fußballverbandes. In seiner Amtszeit qualifizierte sich die Schweizer Nationalmannschaft für die EM 2004 und die WM 2006. Der größte Erfolg war jedoch bereits im Dezember 2002 gelungen. Die UEFA vergab die EM 2008 an die Schweiz und Österreich.
1: Im Moment geht es länger für die Stadt Zürich rein, beim Autobahnende Wiedeke. Dann haben wir auf dem Nordring und auf dem Westring etwas länger, auf mehreren Abschnitten, wo es hier zum Teil ein bisschen stockt. Dann geht es länger auf der A1 Richtung St. Gallen, zwischen Zürich-Seebach und Zürich-Ost und auch in die Gegenrichtung. Haben wir von Effretiken her bis Zürich-Ost etwas länger. Auf der Autobahn Richtung Schaffhausen zwischen Winterthur Nord und dem Ried-Hölzli-Tunnel und im Aargau auf der A1 Richtung Bern zwischen Dietikon und Baden-West. Wir müssen ein bisschen auf die Bremse. Ich wünsche euch eine gute Fahrt.
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1: Wanderwetter nennt man das, was wir am Wochenende so zu bieten überkommen. Viel Sonne bei 20 bis 25 Grad. Ein paar Wolken, die es dabei hat. Es wird so langsam, aber sicher ein bisschen herbstlich, aber trotzdem noch sehr, sehr, sehr, sehr, sehr schön.
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1: Hallo miteinander, mein Name ist Anja Leibacher. Schön, dass ich euch für einen Freitagnachmittag begleiten.
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Musik aus der Schweiz von Anna Rossinelli. Einen wunderschönen Nachmittag wünsche ich euch. Einen wunderschönen Nachmittag mit wunderschöner Musik, die so richtig abgeht, die gute Laune macht, die uns richtig aufs Wochenende vorbereitet, sodass wir voll Gas und mit voller Energie das Wochenende rein starten können. Blinding Lights, hier bei Radio 24.

Grüezi miteinander, das ist Radio 24, euch Freitag. Und jetzt geht's ab. Jetzt machen wir miteinander Party. Wir feiern, dass die Woche geschafft ist. Dass es jetzt ins Wochenende hineingeht. Dass die meisten schon Feierabend haben. Jetzt 2 Tage entspannen. 2 Tage Füße auflegen. 2 Tage hier bei Radio 24. Gute Musik hören.

0: Grüezi miteinander, das ist der Freitag Nachmittag. Ihr hört Radio 24 und da gerade in der Top 5 von euren Lieblingssongs. Temper City mit Self-Aware. Dann haben wir alle Farben ready. Aus Erfahrung weiss ich, Musik zum laut mitsingen. Wunderschönen Freitag euch. Kommt gut in euren Feierabend, in euren Wochenende und geniessen es.
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0: Guten Nachmittag miteinander. Ihr hört Radio 24, der Freitag, es ist 5 Uhr.
17: Ich bin die Birgit Orgler. Guten Abend.
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17: Der Regierungsrat hat selbstfahrende Autos in den Richtplan des Kantons Zürich aufgenommen. Der Einsatz automatisierter Fahrzeuge im privaten wie im öffentlichen Verkehr soll auf die örtlichen Verhältnisse, insbesondere auf die Verkehrsplanung und den Verkehrsablauf abgestimmt sein. Der Kanton wolle Innovationen im Bereich selbstfahrender Autos unterstützen. Erste Versuche mit selbstfahrenden Autos gibt es bereits etwa im Furtal. Zwei Geiseln aus der Schweiz und Österreich sind möglicherweise von Dschihadisten freigelassen worden. Die beiden Frauen waren vor mehr als einem Jahr von Dschihadisten in Niger entführt worden. Das Departement für Auswärtige Angelegenheiten habe Kenntnis von den Meldungen zur Freilassung der Schweizer Geisel, teilte ein Departementssprecher mit. Entsprechende Abklärungen seien im Gang. Die Stadtpolizei hat letzten Dienstag in Winterthur zwei mutmaßliche Telefonbetrüger verhaftet. Die Schwiegertochter einer 85-jährigen Frau hatte sich bei der Einsatzzentrale der Polizei gemeldet. Sie erklärte, ihre Schwiegermutter sei soeben von einem vermeintlichen Bankangestellten angerufen und aufgefordert worden, 80.000 Franken abzuheben und an Abholer zu übergeben. Als die beiden Männer wenig später erschienen, um das Geld abzuholen, konnten sie durch die Stadtpolizei Winterthur verhaftet werden.
19: Es geht länger für die Stadt Zürich rein. Beim Autobahnende Wiedeke, dann haben wir auf dem Nordring und auf dem Westring wie so jeden Abend ein bisschen länger. Es geht länger auf der A1 Richtung Zürich zwischen Friedeke und Zürich-Ostendau in der und auch Richtung St. Gallen in der Gegenrichtung. Zwischen dem Rastplatz Büsisee und Zürich-Ost geht es ein bisschen länger. Dann in der Region Winterthur haben wir bis zum Ried-Hölzli-Tunnel Richtung Schaffhausen Stau, genauso wie im Oberland. In beide Richtungen über den Seedamm Richtung Rapperswil und auf der A1 Richtung Bern zwischen Dietikon und Baden-West. Gute Fahrt euch!
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19: Es wird ein wunderschönes Wochenende bei rund 23 Grad. Ganz viel Sonne ist angesagt. Perfekt, also zum irgendetwas unternehmen.
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19: Hallo und grüezi miteinander. Mein Name ist Anja Leibacher. Schön, dass ich euch ins Weekend begleiten.
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Dido mit White Flag. Damit wir jetzt aber nicht einschlafen auf den Start aufs Wochenende, haben wir den Bruno Mars ready für euch mit I Just Mind. Richtig gute Laune Musik. Für einen Freitagnachmittag genießen das schöne Wetter, das ist Radio 24.

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0: To Touch, Felix N. Da bin ich 24. Und Taylor Swift haben wir ready für euch. All das in der nächsten halben Stunde vor dem 6. Für euch einen Weg in eine Richtung für oben. Hi Bruce, schön sind wir mit uns unterwegs.
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0: Grüezi miteinander, ihr hört Radio 24, es ist 17:30.
14: Ich bin die Biegendorgler. Guten Abend.
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14: Mit Schweigeminuten, Glockenschlägen und Lichtinstallationen haben die USA 25 Jahre nach den Terroranschlägen vom 11. September 2001 der Opfer gedacht. Im Zentrum der Gedenkveranstaltungen standen erneut die Orte, die damals angegriffen wurden. Das World Trade Center in New York, das Pentagon bei Washington sowie ein Feld im US-Bundesstaat Pennsylvania, auf das ein Flugzeug abgestürzt war. Am Ground Zero in New York lasen Angehörige die Namen der Getöteten vor. Erstmals war auch eine Schweigeminute für Menschen vorgesehen, die später an Krankheiten oder Verletzungen infolge der Anschläge starben. Der Reformvorschlag des Bundes zur Sanierung der AHV erntet Kritik. SP, Grüne und der Gewerkschaftsbund begrüßen zwar den Verzicht auf eine Erhöhung des Rentenalters. Die Anhebung des Mindestalters in der Pensionskasse für den Leistungsbezug lehnen sie jedoch ab. Dieser schwere Frühpensionierungen in anstrengenden Berufen. Die FDP fordert hingegen ein höheres Referenzalter. Die SVP will Ausgabenkürzungen und die Mitte schlägt ein Lebensarbeitszeitmodell vor. Das frühere Mitglied der deutschen Band Söhne Mannheims, Marlon B. James, ist tot. Aus dem Kreis der Familie sei der Tod bestätigt worden, teilte der Sprecher der Söhne Mannheims mit. James wurde demnach 60 Jahre alt. Medien zufolge eröffneten bewaffnete Angreifer in einer Bar im Norden Jamaikas das Feuer auf James und zwei weitere Männer. Alle drei erlagen ihren Verletzungen. James war 1999 zu den unter anderem von Xavier Naidoo gegründeten Söhnen Mannheims gekommen.
15: Man merkt, dass ziemlich viele Leute unterwegs sind in Feierabend. Wir haben im Moment länger für die Stadt Zürich rein, beim Autobahnende Wiedeken, dann auf dem Nordring und auf dem Westring, wo es auf mehreren Abschnitten länger geht, genauso wie auf der A1 Richtung St. Gallen, zwischen dem Rastplatz Büsisee und Zürich-Ost. Und auch von Effretiken her Richtung Zürich-Ost hat es im Moment Stau über die Flughafen-Autobahn Richtung Zürich, genauso wie Richtung Schaffhausen auf der Autobahn von Winterthur bis zum Ried-Hölzli-Tunnel und auf der Oberland-Autobahn in Beet Richtung, wo es länger geht, genauso wie im Aargau auf der A1 Richtung Bern zwischen Dietikon und Baden-West. Ich wünsche euch eine ganz gute Fahrt.
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15: Wetter ist perfekt fürs Wochenende. So zwischen 20 und 25 Grad, ganz viel Sonne, die es gibt. Es ist etwas unter Nähwetter und auch die nächste Woche ist warm und sonnig angesagt, sogar wieder bis zu 28-29 Grad.
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15: Grüezi miteinander, mein Name ist Anja Leibacher. Schön, dass ich euch heute begleiten.
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0: 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Der Rückblick auf die Finanzmärkte mit dem Philipp Merkt, Chief Investment Officer.
1: Diese Woche ist nicht nur das Wetter kühler geworden, auch an der Börse war die Stimmung eher kühler. Hauptgrund ist der sprunghaft gestiegene Ölpreis. Auslösen sie einerseits die iranischen Angriffe auf Tanker in der Strasse von Hormuz. Gleichzeitig bedrohen aber die vom Iran unterstützten Houthi eine andere wichtige Route im Roten Meer. Der Ölpreis ist darum wieder auf über 100 Dollar gestiegen. Das hat Inflationssorgen angeheizt und Zinsen weiter nach oben getrieben. Die 10-jährigen US-Staatsanleihen stehen unterdessen wieder bei knapp 5% auf dem höchsten Stand seit 19 Jahren. Die wichtigsten US- und europäischen Aktienmärkte haben diese Woche in der Folge zwischen 1 und 2% verloren.
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1: Besonders gelitten hat diese Woche die Schweizer Börse. Der SMI hat über 4% verloren. Hauptgrund ist das Index-Schwergewicht Novartis. Der Pharmakonzern hat mehrere Rückschläge bei klinischen Studien müssen verdauen. Besonders enttäuscht hat ein neues Herzmedikament mit Milliardenpotenzial. Novartis-Aktie hat fast 10% verloren. Nächste Woche entscheiden mehrere Zentralbanken über ihre Zinsen. Besonders spannend wird es in den USA. Der Markt erwartet eine Zinserhöhung. Präsident Trump fordert aber teufere Zinsen. Jetzt wird sich zeigen, wie eigenständig der neue FED-Chef Kevin Warsh wirklich entscheidet.
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0: Mit Radio 24 auf dem Weg in Richtung Wochenende. 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
0: Vielleicht geht es für euch ja auch an Kilby das Wochenende.
2: Okay.

Einen wunderschönen Freitagabend wünsche ich euch. Einen wunderschönen Freitagabend mit tollem Wetter und mit grossartiger Musik. Und das können wir natürlich nicht einfach so sagen, sondern wir müssen dann auch liefern hier bei Radio 24. Und ich kann euch garantieren, der nächste Song, der ist einfach grossartig. Also ich finde ihn grossartig. Ich hoffe, ihr auch. Und R.E.M. ready für euch mit Losing My Religion. Am besten zum Aufdrehen, am besten zum Lauthals mitsingen und perfekt ins Weekend starten.

0: Grüezi miteinander, wunderschönen Abend miteinander. Das ist Radio 24, der Freitag. Und so tönt er in der nächsten halben Stunde. Nach dem 6. der Cheerin, der auf uns wartet. Genauso wie Blue mit All the Rise. Schön, dass ihr da
1: seid. 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
0: Grüezi zusammen, wunderschönen Freitagabend miteinander. Es ist 6 Uhr, also Radio 24.
9: Ich bin Biegerorgler. Guten Abend.
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9: Mit Schweigeminuten, Glockenschlägen und Lichtinstallationen haben die USA 25 Jahre nach den Terroranschlägen vom 11. September 2001 der Opfer gedacht. Im Zentrum der Gedenkveranstaltungen standen erneut die Orte, die damals angegriffen wurden. Das World Trade Center in New York, das Pentagon bei Washington sowie ein Feld im US-Bundesstaat Pennsylvania, auf das ein Flugzeug abgestürzt war. Am Ground Zero in New York lasen Angehörige die Namen der Getöteten vor. Erstmals war auch eine Schweigeminute für Menschen vorgesehen, die später an Krankheiten oder Verletzungen infolge der Anschläge starben. Die niederländische Botschafterin hat sich nach dem Gar-Unglück mit niederländischen Staatsangehörigen im Engadin getroffen. Das Treffen habe in einem Spital stattgefunden. Am Treffen soll auch der Direktor des betroffenen Reiseveranstalters dabei gewesen sein, wie die Nachrichtenagentur ANP berichtet. Beim Gar-Unglück waren 5 Menschen gestorben, 40 Menschen wurden verletzt. Die Stadtpolizei hat letzten Dienstag in Winterthur 2 mutmaßliche Telefonbetrüger verhaftet. Die Schwiegertochter einer 85-jährigen Frau hatte sich bei der Einsatzzentrale der Polizei gemeldet. Sie erklärte, ihre Schwiegermutter sei soeben von einem vermeintlichen Bankangestellten angerufen und aufgefordert worden, 80.000 Franken abzuheben und an Abholer zu übergeben. Als die beiden Männer wenig später erschienen, um das Geld abzuholen, konnten sie durch die Stadtpolizei Stadtpolizei Winterthur verhaftet werden.
0: Wegen einem Unfall haben der Stau auf der A1 Richtung Zürich zwischen Aarau Ost und Magenwil. Dort könnt ihr gut 20 Minuten mehr einrechnen. Dann geht es länger für die Stadt Zürich rein. Autobahnende eine Wiedecke, genauso wie auf dem Nordring und auf dem Westring. Auf der A1 habt ihr dann bei Zürich Ost von beiden Seiten her ein bisschen länger, genauso wie auf der Flughafenautobahn Richtung Zürich. Richtung Schaffhausen auf der Autobahn ist es von Winterthur bis Ried-Hölzli-Tunnel auf der Oberlandautobahn Richtung Uster und im Aargau auf der A1 Richtung Bern zwischen Dietike und Baden, die ein bisschen länger haben. Ich wünsche euch eine gute Fahrt.
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0: Und es wird schön, schön, schön am Wochenende. So rund 23 Grad, ganz viel Sonne, ein bisschen Wind. So leicht herbstlich schmeckt es schon, aber es ist trotzdem noch sommerlich, schön warm. Vielleicht sogar genug warm, dass man noch einmal schnell ein bisschen baden
1: kann. 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
0: Ja, jetzt machen wir uns ready fürs Wochenende. Völlig egal, ob wandern, Velo fahren oder vielleicht sogar Kilbi und Knaben schiessen auf dem Programm stehen. Wir sind auf direktem Gewege unterwegs. Mein Name ist Anja Leibacher.

einem Freitagnachmittag kann schon echt streng sein, weil es sind noch die letzten Arbeiten zu erledigen von dieser Woche. Und trotzdem muss man fit sein, weil es ist ja Freitagabend, heisst es Goals Weekend, heisst, wahrscheinlich kommt man noch irgendwie weiter etwas machen. Für das könnt ihr vielleicht sogar noch ein bisschen Energie brauchen und die gibt es hier in Form von Musik, weil der liefert euch Vollgas-Energie.

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0: Baker, der uns erzählt hat, dass er eigentlich Herbst gar nicht gerne hat. Er wird jetzt das Wochenende noch ein bisschen geniessen können, wenn es so schön Wetter ist. Und also tönt es mit Kings of Leon euch einen Freitagabend für Radio 24. Alle zusammen, schön sind wir mit uns unterwegs.
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0: Das ist der Freitagabend, euer Weg ins Wochenende mit Radio 24. Jetzt ist es 6:30.
14: Ich bin die Birgit Orgler. Guten Abend.
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14: Mit Schweigeminuten, Glockenschlägen und Lichtinstallationen haben die USA 25 Jahre nach den Terroranschlägen vom 11. September 2001 der Opfer gedacht. Im Zentrum der Gedenkveranstaltungen standen erneut die Orte, die damals angegriffen wurden. Das World Trade Center in New York, das Pentagon bei Washington sowie ein Feld im US-Bundesstaat Pennsylvania, auf das ein Flugzeug abgestürzt war. Am Ground Zero in New York lasen Angehörige die Namen der Getöteten vor. Erstmals war auch eine Schweigeminute für Menschen vorgesehen, die später an Krankheiten oder Verletzungen infolge der Anschläge starben. Die niederländische Botschafterin hat sich nach dem Gar-Unglück mit niederländischen Staatsangehörigen im Engadin getroffen. Das Treffen habe in einem Spital stattgefunden. Am Treffen soll auch der Direktor des betroffenen Reiseveranstalters dabei gewesen sein, wie die Nachrichtenagentur ANP berichtet. Beim Gar-Unglück waren 5 Menschen gestorben, 40 Menschen wurden verletzt. Das frühere Mitglied der deutschen Band Söhne Mannheims, Marlon B. James, ist tot. Aus dem Kreis der Familie sei der Tod bestätigt worden, teilte der Sprecher der Söhne Mannheims mit. James wurde demnach 60 Jahre alt. Medien zufolge eröffneten bewaffnete Angreifer in einer Bar im Norden Jamaikas das Feuer auf James und 2 weitere Männer. Alle 3 erlagen ihren Verletzungen. James war 1999 zu den unter anderem von Xavier Naidoo gegründeten Söhnen Mannheims gekommen.
0: Ein bisschen Feierabendverkehr hat es noch, und zwar auf dem Nordring und auf dem Westring, und ein bisschen langsamer unterwegs sind, genauso wie auf der A1. Dort stockt es von beiden Seiten bis Zürich-Ost. Dann haben wir auf der Flughafenautobahn Zürich noch ein bisschen länger. Richtung Schaffhausen von Winterthur bis zum Ried-Hölzli-Tunnel und auf der Oberland-Autobahn in Richtung Uster ein kurzes Stück. Genauso wie im Aargau auf der A1 Richtung Bern zwischen Dietikon und Baden-West. Und sonst kommen wir überall gut durch. Ich wünsche euch eine ganz gute Fahrt in das Wochenende.
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0: Und wettertechnisch haben wir ein wunderschönes Wochenende vor uns. Rund etwa 23 Grad. Immer mal ein bisschen mehr, mal ein bisschen weniger. Aber die Sonne hat sich gross angekündigt. Wir können also tiptop das Wochenende draussen mit viel Action planen.
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0: Grüezi miteinander, mein Name ist Anja Leibacher. Schön, dass ich euch den Freitagabend begleite.

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17: Ich bin die Biegendorgler. Guten Abend.
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17: Ein 59-jähriger Deutscher, der letzten Mittwoch beim Grenzübergang Rheinfelden festgenommen wurde, ist in eine Justizvollzugsanstalt gebracht worden. Das teilen die deutschen Polizei- und Justizbehörden mit. Der Polizeieinsatz hatte letzten Mittwoch eine Straßensperrung zur Folge. So war der Grenzübergang der Autobahn A3 mehrere Stunden lang gesperrt. Beim 59-jährigen Deutschen waren bei einer Hausdurchsuchung verbotene Waffen sowie eine pulvrige Substanz gefunden worden. Bei der Substanz könnte es sich um eine explosive Mischung handeln. In Deutschland hat die Bundesanwaltschaft Anklage gegen 7 mutmaßliche Mitglieder der Hamas erhoben. Sie sollen zu einem Jahrestag des Überfalls auf Israel in Deutschland oder Österreich einen Mordanschlag auf Repräsentanten Israels geplant haben. Als sogenannte Auslandsoperateure sollen sie Waffen und Munition für die Hamas beschafft haben. Die 7 Beschuldigten sitzen teils seit mehreren Monaten in Untersuchungshaft. Nur 2 Wochen nach dem Tod ihres Bruders, König Harald V., ist die norwegische Prinzessin Astrid im Alter von 94 Jahren gestorben. Prinzessin Astrid starb nur 2 Tage nach dem Staatsbegräbnis von König Harald, an dem sie noch teilgenommen hatte. Ihr jüngerer Bruder war Ende August im Spital gestorben. Nach ihrem Tod wurde die Flagge auf dem Balkon des Königsschlosses in Oslo erneut auf Halbmast gesetzt. Stau nach einem Unfall hat es auf der A1 Bern Richtung Zürich zwischen Aarau Ost und Megenwil. A12 Freiburg Richtung Bern zwischen Bern-Bümplitz und der Verzweigung Weiermannshaus. Stau hat es auf der A1 Bern Richtung Zürich zwischen Bern-Forsthaus und Schönbühl. A1 Bern Richtung St. Gallen zwischen dem Rastplatz Büsisee und Zürich Ost. A1 St. Gallen Richtung Zürich zwischen der Verzweigung Brüttisellen und Zürich Ost. A1 Zürich Richtung Bern zwischen der Verzweigung Bierfeld und Megenwil. A2 Luzern Richtung Gotthard zwischen Wassen und Göschenen 3 km. A4 Winterthur Richtung Schaffhausen zwischen Winterthur Nord und dem Riethölzli-Tunnel. Stockender Verkehr hat es auf der A1 Nordring Zürich Richtung St. Gallen zwischen dem Limmataler Kreuz und dem Gubrisch-Tunnel. A1 Zürich Richtung Bern zwischen Dietikon und Baden-West und auf der A1 Zürich Richtung Bern.
9: Es wird ein richtig schönes Wochenende bei rund 20 bis 25 Grad. Ganz viele Sonne, was sich hier angekündigt hat. Am Morgen tendenziell noch ein bisschen frisch, auch in der Nacht schön frisch. Aber den Tag durch mache ich so richtig perfekt aufwärmen. Es ist perfektes Wetter, um etwas Cooles zu unternehmen.
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Radio 24, euch ein Freitagabend. Und eigentlich gibt es so ein bisschen Regeln, man sollte am Radio nicht unbedingt fluchen. Aber es gibt Ausnahmen, nämlich dann, wenn ich euch sagen möchte, was für ein Song als nächstes kommt und der Titel halt eben einfach das Fluchwort drin hat. Das ist ein Hecht mit Fuck in ein paar Jahren. Schönen Freitagabend zusammen.

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3: Ich bin die Biegendorgler. Guten Abend.
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3: Ein 59-jähriger Deutscher, der letzten Mittwoch beim Grenzübergang Rheinfelden festgenommen wurde, ist in eine Justizvollzugsanstalt gebracht worden. Das teilen die deutschen Polizei- und Justizbehörden mit. Der Polizeieinsatz hatte letzten Mittwoch eine Straßensperrung zur Folge. So war der Grenzübergang der Autobahn A3 mehrere Stunden lang gesperrt. Beim 59-jährigen Deutschen waren bei einer Hausdurchsuchung verbotene Waffen sowie eine pulvrige Substanz gefunden worden. Bei der Substanz könnte es sich um eine explosive Mischung handeln. In Deutschland hat die Bundesanwaltschaft Anklage gegen 7 mutmaßliche Mitglieder der Hamas erhoben. Sie sollen zu einem Jahrestag des Überfalls auf Israel in Deutschland oder Österreich einen Mordanschlag auf Repräsentanten Israels geplant haben. Als sogenannte Auslandsoperateure sollen sie Waffen und Munition für die Hamas beschafft haben. Die 7 Beschuldigten sitzen teils seit mehreren Monaten in Untersuchungshaft. Nur 2 Wochen nach dem Tod ihres Bruders, König Harald V., ist die norwegische Prinzessin Astrid im Alter von 94 Jahren gestorben. Prinzessin Astrid starb nur 2 Tage nach dem Staatsbegräbnis von König Harald, an dem sie noch teilgenommen hatte. Ihr jüngerer Bruder war Ende August im Spital gestorben. Nach ihrem Tod wurde die Flagge auf dem Balkon des Königsschlosses in Oslo erneut auf Halbmast gesetzt. Stau nach einem Unfall hat es auf der A1 Bern Richtung Zürich zwischen Aarau West und Megenwil. A1 Zürich Richtung St. Margrethe zwischen Gossau und dem Rosenbergtunnel. A1 St. Gallen Richtung St. Margrethe zwischen Neudorf und der Verzweigung Meckenhaus. Stau hat es auf der A1 Zürich Richtung St. Gallen zwischen Matzingen und Münchwilen. Dort brennt ein Fahrzeug. A2 Luzern Richtung Gotthard zwischen Wassen und Göschenen 3 Kilometer. Stockender Verkehr hat es auf der A1 Nordring Zürich Richtung St. Gallen zwischen dem Limmataler Kreuz und dem Gubrisch-Tunnel. A1 Zürich Richtung Bern zwischen Dietikon und Baden-West. A3 Westring Zürich Richtung Basel zwischen Urdorf Nord und dem Limmataler Kreuz.
4: Es wird ein richtig schönes Wochenende bei rund 20 bis 25 Grad. Ganz viel Sonne, was sich hier angekündigt hat. Am Morgen tendenziell noch ein bisschen frisch, auch in der Nacht schön frisch. Aber den Tag durch mag es so richtig perfekt aufwärmen. Es ist perfektes Wetter, um etwas Cooles zu unternehmen.
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4: Die Themen haben heute Schlagzeilen gemacht. Guten Abend.
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5: Beim Car-Unfall zwischen Zernetz und Susch im Kanton Graubünden sind 5 Personen ums Leben gekommen. Zudem hat es viele Verletzte gegeben. Dani Glur.
6: 3 Personen sind schwer, 7 mittelschwer und 30 leicht verletzt worden. Insgesamt sind 45 Personen im Car gewesen, niemand ist also unverletzt geblieben. Die Identifikation der Todesopfer ist noch offen, das hat die Kantonspolizei Graubünden mitteilt. Der Car ist bei einer Baustelle von der Strasse abgekommen und umgekippt. Es sind 7 Rettungshelikopter und 13 Ambulanzen im Einsatz gewesen. Es laufen immer noch Ermittlungen, dass man herausfindet, wie es genau zum Unfall gekommen ist. Der Unglücksgar war von einem niederländischen Busunternehmen gewesen.
7: Der Kryptodienstleister Bitcoin Swiss streicht in der Schweiz bis zu 60 von insgesamt 120 Stellen. Als Grund nennt das Unternehmen eine Neuausrichtung von einem in erster Linie schweizerischen Kryptounternehmen zu einer internationalen Finanzdienstleistungsgruppe. Der Umbau sei keine Reaktion auf die seit Monaten anhaltende Schwäche des Bitcoin-Markts, betonte ein Bitcoin Swiss-Sprecher.
8: Der chinesische Logistikdienstleister Speedav baut in der Schweiz ein eigenes Paketnetz auf. Damit könnte Speedav die etablierten Anbieter Post, Planzer, DPD und DHL unter Druck setzen. Speedav befördert unter anderem Pakete der chinesischen Online-Plattformen Shein, Temu und AliExpress. Es werde bereits eine beträchtliche Menge befördert, berichtet die Nachrichtenagentur AWP. Ein führender Vertreter der Schweizer Zustellbranche warnte davor, den neuen Konkurrenten zu unterschätzen.
5: Noch nie hat es in der Schweiz so viele Kulturunternehmen gegeben wie 2024. Das zeigen Zahlen des Bundesamts für Statistik. Der Kultursektor wuchs zuletzt gar stärker als die Gesamtwirtschaft. 2024 gab es in der Schweiz fast 70.000 Kulturunternehmen, ein Viertel mehr als 2011. Die Anzahl Unternehmen in der gesamten Wirtschaft wuchs nur um 16%. Trotzdem arbeiteten weniger Menschen im Kultursektor. Auch die Größe der Kulturbetriebe nahm ab.
7: Der ehemalige Präsident des Schweizerischen Fußballverbands, Ralf Slotzover, ist im Alter von 93 Jahren gestorben. Das teilt der Fußballverband mit. Slotzover war 8 Jahre lang Präsident des Fußballverbandes. In seiner Amtszeit qualifizierte sich die Schweizer Nationalmannschaft für die EM 2004 und die WM 2006. Der größte Erfolg war jedoch bereits im Dezember 2002 gelungen. Die UEFA vergab die EM 2008 an die Schweiz und Österreich.
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2: Die Themen haben heute Schlagzeilen gemacht. Guten Abend.
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3: Beim Car-Unfall zwischen Zernetz und Susch im Kanton Graubünden sind 5 Personen ums Leben gekommen. Zudem hat es viele Verletzte gegeben. Dani Glur.
4: 3 Personen sind schwer, 7 mittelschwer und 30 leicht verletzt worden. Insgesamt sind 45 Personen im Car gewesen, niemand ist also unverletzt geblieben. Die Identifikation der Todesopfer die ist noch offen. Das hat die Kantonspolizei Graubünden mitteilt. Der Car ist bei einer Baustelle von der Strasse abgekommen und umgekippt. Es sind 7 Rettungshelikopter und 13 Ambulanzen im Einsatz gewesen. Es laufen immer noch Ermittlungen, dass man herausfindet, wie es genau zum Unfall gekommen ist. Der Unglücksgar war von einem niederländischen Busunternehmen gewesen.
2: Der Kryptodienstleister Bitcoin Swiss streicht in der Schweiz bis zu 60 von insgesamt 120 Stellen. Als Grund nennt das Unternehmen eine Neuausrichtung von einem in erster Linie schweizerischen Kryptounternehmen zu einer internationalen Finanzdienstleistungsgruppe. Der Umbau sei keine Reaktion auf die seit Monaten anhaltende Schwäche des Bitcoin-Markts, betonte ein Bitcoin Swiss-Sprecher.
5: Der chinesische Logistikdienstleister Speedav baut in der Schweiz ein eigenes Paketnetz auf. Damit könnte Speedav die etablierten Anbieter Post, Planzer, DPD und DHL unter Druck setzen. Speedav befördert unter anderem Pakete der chinesischen Online-Plattformen Shein, Temu und AliExpress. Es werde bereits eine beträchtliche Menge befördert, berichtet die Nachrichtenagentur AWP. Ein führender Vertreter der Schweizer Zustellbranche warnte davor, den neuen Konkurrenten zu unterschätzen.
3: Noch nie hat es in der Schweiz so viele Kulturunternehmen gegeben wie 2024. Das zeigen Zahlen des Bundesamts für Statistik. Der Kultursektor wuchs zuletzt gar stärker als die Gesamtwirtschaft. 2024 gab es in der Schweiz fast 70.000 Kulturunternehmen, ein Viertel mehr als 2011. Die Anzahl Unternehmen in der gesamten Wirtschaft wuchs nur um 16%. Trotzdem arbeiteten weniger Menschen im Kultursektor. Auch die Größe der Kulturbetriebe nahm ab.
2: Der ehemalige Präsident des Schweizerischen Fußballverbands, Ralf Slotzover, ist im Alter von 93 Jahren gestorben. Das teilt der Fußballverband mit. Slotzover war 8 Jahre lang Präsident des Fußballverbandes. In seiner Amtszeit qualifizierte sich die Schweizer Nationalmannschaft für die EM 2004 und die WM 2006. Der größte Erfolg war jedoch bereits im Dezember 2002 gelungen. Die UEFA vergab die EM 2008 an die Schweiz und Österreich.
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2: Die Themen haben heute Schlagzeilen gemacht. Guten Abend.
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2: Mit Schweigeminuten, Glockenschlägen und Lichtinstallationen haben die USA 25 Jahre nach den Terroranschlägen vom 11. September 2001 der Opfer gedacht. Im Zentrum der Gedenkveranstaltungen standen erneut die Orte, die damals angegriffen wurden. Das World Trade Center in New York, das Pentagon bei Washington sowie ein Feld im US-Bundesstaat Pennsylvania, auf das ein Flugzeug abgestürzt war. Am Ground Zero in New York lasen Angehörige die Namen der Getöteten vor. Erstmals war auch eine Schweigeminute für Menschen vorgesehen, die später an Krankheiten oder Verletzungen infolge der Anschläge starben. Ein 59-jähriger Deutscher, der letzten Mittwoch beim Grenzübergang Rheinfelden festgenommen wurde, ist in eine Justizvollzugsanstalt gebracht worden. Das teilen die deutschen Polizei- und Justizbehörden mit. Der Polizeieinsatz hatte letzten Mittwoch eine Straßensperrung zur Folge. So war der Grenzübergang der Autobahn A3 mehrere Stunden lang gesperrt. Beim 59-jährigen Deutschen waren bei einer Hausdurchsuchung verbotene Waffen sowie eine pulvrige Substanz gefunden worden. Bei der Substanz könnte es sich um eine explosive Mischung handeln. Der Reformvorschlag des Bundes zur Sanierung der AHV erntet Kritik. SP, Grüne und der Gewerkschaftsbund begrüßen zwar den Verzicht auf eine Erhöhung des Rentenalters. Die Anhebung des Mindestalters in der Pensionskasse für den Leistungsbezug lehnen sie jedoch ab. Dieser schwere Frühpensionierungen in anstrengenden Berufen. Die FDP fordert hingegen ein höheres Referenzalter. Die SVP will Ausgabenkürzungen und die Mitte schlägt ein Lebensarbeitszeitmodell vor.
3: Die Houthi-Rebellen sollen die gesamte jemenitische Küste des Roten Meeres eingenommen haben. Zudem sollen sie strategisch wichtige Inseln kontrollieren, heißt es von der Regierung des Jemen. Damit haben die vom Iran unterstützten Houthi-Rebellen ihre Kontrolle über den Bab al-Mandeb deutlich erhöht. Die Meerenge ist für die Schifffahrt zwischen Europa und Asien äußerst wichtig. Nur zwei Wochen nach dem Tod ihres Bruders, König Haralds V., ist die norwegische Prinzessin Astrid im Alter von 94 Jahren gestorben. Prinzessin Astrid starb nur zwei Tage nach dem Staatsbegräbnis von König Harald, an dem sie noch teilgenommen hatte. Ihr jüngerer Bruder war Ende August im Spital gestorben. Nach ihrem Tod wurde die Flagge auf dem Balkon des Königsschlosses in Oslo erneut auf Halbmast gesetzt.
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2: Die Themen haben heute Schlagzeilen gemacht. Guten Abend.
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2: Mit Schweigeminuten, Glockenschlägen und Lichtinstallationen haben die USA 25 Jahre nach den Terroranschlägen vom 11. September 2001 der Opfer gedacht. Im Zentrum der Gedenkveranstaltungen standen erneut die Orte, die damals angegriffen wurden. Das World Trade Center in New York, das Pentagon bei Washington sowie ein Feld im US-Bundesstaat Pennsylvania, auf das ein Flugzeug abgestürzt war. Am Ground Zero in New York lasen Angehörige die Namen der Getöteten vor. Erstmals war auch eine Schweigeminute für Menschen vorgesehen, die später an Krankheiten oder Verletzungen infolge der Anschläge starben. Ein 59-jähriger Deutscher, der letzten Mittwoch beim Grenzübergang Rheinfelden festgenommen wurde, ist in eine Justizvollzugsanstalt gebracht worden. Das teilen die deutschen Polizei- und Justizbehörden mit. Der Polizeieinsatz hatte letzten Mittwoch eine Straßensperrung zur Folge. So war der Grenzübergang der Autobahn A3 mehrere Stunden lang gesperrt. Beim 59-jährigen Deutschen waren bei einer Hausdurchsuchung verbotene Waffen sowie eine pulverige Substanz gefunden worden. Bei der Substanz könnte es sich um eine explosive Mischung handeln. Der Reformvorschlag des Bundes zur Sanierung der AHV erntet Kritik. SP, Grüne und der Gewerkschaftsbund begrüßen zwar den Verzicht auf eine Erhöhung des Rentenalters. Die Anhebung des Mindestalters in der Pensionskasse für den Leistungsbezug lehnen sie jedoch ab. Dieser schwere Frühpensionierungen in anstrengenden Berufen. Die FDP fordert hingegen ein höheres Referenzalter. Die SVP will Ausgabenkürzungen und die Mitte schlägt ein Lebensarbeitszeitmodell vor.
3: Die Houthi-Rebellen sollen die gesamte jemenitische Küste des Roten Meeres eingenommen haben. Zudem sollen sie strategisch wichtige Inseln kontrollieren, heißt es von der Regierung des Jemen. Damit haben die vom Iran unterstützten Houthi-Rebellen ihre Kontrolle über den Bab al-Mandeb deutlich erhöht. Die Meerenge ist für die Schifffahrt zwischen Europa und Asien äußerst wichtig. Nur zwei Wochen nach dem Tod ihres Bruders, König Harald V., ist die norwegische Prinzessin Astrid im Alter von 94 Jahren gestorben. Prinzessin Astrid starb nur zwei Tage nach dem Staatsbegräbnis von König Harald, an dem sie noch teilgenommen hatte. Ihr jüngerer Bruder war Ende August im Spital gestorben. Nach ihrem Tod wurde die Flagge auf dem Balkon des Königsschlosses in Oslo erneut auf Halbmast gesetzt.
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